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0: Redet gerade drei Wecker eingeschaltet. Mittwoch, guten Morgen zusammen. Zusammen mit einem Gano 3 Klassiker starten wir in die Mitte der Arbeitswoche. Invisible Touch gibt es in der nächsten 4 Stunden in voller Länge für euch. Und auch Jennifer Lopez ist am Start. Ihr aktueller Hit Save Me Tonight geht's gut nach Wetter und Verkehr. Jetzt ist 17:30.
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0: Eigentlich starten wir auch heute Morgen recht milde Tag. Schon jetzt haben wir um die 17 Grad in der Region. Aber es geht jetzt eben gar nicht mehr so weit rauf, wie wir das aus den letzten Monaten kennen. Das Thermometer das ist heute maximal auf 20 Grad. Und dazu gibt es vor allem in der ersten Tageshälfte immer wieder Regen. Am Nami gibt es dann wieder längere trocknige Phasen.
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0: Eine Minute über 17:30. Es läuft alles picobello auf der Straße in der Region. Ihr müsst nie mehr Zeit einrechnen. Gute Fahrt durch den frühen Mittwochmorgen wünsche ich.
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0: Gestern da ist auch die europäische Fußballsaison so richtig lanciert worden mit dem Start in die neue Champions League-Saison. Und da sind unter anderem auch zwei Schweizer Goalies im Einsatz gestanden. Der Jan Sommer der verliert mit Club Brügge 2-3 gegen Aston Villa. Und der aktuelle Nazi-Goalie, der Gregor Kobel, der gewinnt mit seinem Verein Borussia Dortmund 3-2 daheim gegen Villarreal. Und heute Abend da wird wieder gekickt, also die Shoot-Fans, denen wird es definitiv nicht langweilig. Und dass es uns allen nicht langweilig wird, für das sind wir an diesem Mittwochmorgen zuständig. Mein Name ist Livio Kocher, einen guten Start in den Tag wünsche ich.
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Mit dem ganzen Weg durch den Mittwochmorgen, den 9. September, haben wir guten Morgen zusammen. Pulli? Check. Regenjacke? Check. Beides würde ich empfehlen, wenn ihr aus dem Haus geht. Der Herbst, der kommt heute so richtig an im Ghana 3 Land. Maximal 20 Grad sind heute noch erwartet, dass ihr trotz dem Regen und dem grauen Wetter motiviert durch den Tag kommt. Für das haben wir ein paar Banger parat. Als nächstes gibt es den Ghana 3 Klassiker in Invisible Touch. Guten Herbst, morgen zusammen.

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0: Das ist der Mittwoch, 9. September und die Rede geht durch Wecker eingeschaltet. Guten Morgen zusammen. Mit dem Auto durch den Regen fahren, schon immer einen eigenen Vibe und auch einen recht coolen Vibe, einmal mit der passenden Musik dazu. Zum Beispiel mit dem aktuellen Lied hier von Leonie und vom Callum Scott. Den hören wir in den nächsten 20 Minuten. Und Lilywood and the Brick zusammen mit dem Robin Schulz haben wir dabei. Prayer in Sea gibt es schon gut gleich. Jetzt ist es 6. 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
2: Die Wirtschaft in der Region Biel-Seeland hat sich stabilisiert. Das zeigt die neueste Umfrage der Wirtschaftsverbände, die gestern herausgekommen ist. In den letzten 3 Jahren sind der Umsatz und die Rentabilität der Unternehmen im Seeland jeweils zurückgegangen. Das hat das Jahr geändert, sondern sie stabil geblieben, erklärt Noah Garadonna, Projektleiter der Wirtschaftskammer Biel-Seeland.
3: Wichtig ist, dass der Downtrend von den letzten Jahren, wo es so ein bisschen rückläufig war, dass der jetzt ein bisschen gebrochen hat, sich beruhigt hat. Also wir haben eine kleine Stabilisierung, die wir beobachten können. Das ist sicher sehr wichtig in einer Zeit, in der sehr viele Unsicherheiten trotzdem herrschen. Also das ist schon noch spannend zu sehen.
2: Als grösste Herausforderung haben die Unternehmen die zunehmende Bürokratie angegeben. 4 von 5 Unternehmen haben angegeben, dass der administrative Aufwand sie stark belastet. Eine Umfrage von der Wirtschaftsverbände haben mehr als 200 Firmen teilgenommen. Die Mehrheit der Schweizer Bevölkerung ist für ein Social-Media-Verbot für Jugendliche. Das zeigt eine Umfrage vom Nachrichtenportal Watson. Im letzten Monat haben über 8'000 Personen aus der Deutsch- und Welschschweiz mitgemacht bei dieser Umfrage. 87% der Leute ist für ein Social-Media-Verbot bei den Jugendlichen. Gründe dafür sind die schädlichen Inhalte auf den verschiedenen Plattformen, die Psyche der Jugendlichen und das Suchtpotenzial. Vor allem TikTok sieht die Leute als Problem. 97% der Befragten sind dafür, dass man die App durch die Sperre für unter 16-Jährige. Das US-Militär hat die Nacht einen iranischen Öltanker im Golf von Oman versenkt. Nachdem der Iran Angriffe gemeldet hat, hat sich das US-Militär schnell gemeldet, dass sie auch verantwortlich seien dafür. Der Tanker MT Risco haben sie zerstört und dann seien sie untergegangen. Insgesamt hat das US-Militär 5 iranische Öltanker angegriffen. Die Crew hat man vorher jeweils aufgefordert, ab ihrem Schiff zu gehen. Laut dem US-Regionalkommando haben sie die Tanker abgeschossen, weil der Iran vorher ein US-Kriegsschiff hat bombardiert.
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0: Je nachdem, wo der Zeit seid, ist schon das erste Mal nass geworden. Trocken durch kommt heute eigentlich niemand. Vor allem in der ersten Tageshälfte wird es immer wieder mal ein gutes Regen geben. Am Nami wird es ein bisschen weniger regnen. Trotzdem klettert aber das Thermometer heute nicht mehr gross auf. 20 Grad maximal sind gemeldet.
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1: 4 Minuten ab der 6. Wer schon unterwegs ist, der kommt seit der Wien durch den Mittwoch. Kein Stau oder Stocker ist gemeldet. Und auf der Schiene läuft noch alles nach Plan. Kommen wir gut ans Ziel.
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1: Der Regen draussen und die kuschelige Bettdecke, es ist verlockend, noch ein bisschen zu liegen. Aber wir müssen halt auf. Was sollen wir machen? 1-2 Käfeli und gute Musik. Und schnell ist die kuschelige Decke vergessen. Fürs Kaffee da seid ihr selber verantwortlich. Wir bringen euch aber die Musik. Als nächstes geht Taylor Swift und Elizabeth Taylor. Am Mikrofon der Livio Kocher.
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0: Der Gondre Wecker am Mittwoch, 11 ab 6 Uhr, immer guten Morgen zusammen. Wenn wir im Nebel hocken im Herbst, dann trainieren und arbeiten sie über dem Nebelmeer. Die Leute aus dem Spitzensport.
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0: Wer viel trainiert, braucht auch etwas Gutes auf den Teller. Vom Silvio Wieland, er ist Küchenchef im Restaurant Bella Vista zu Macklingen. Das Coole an seinem Job?
2: Dass man hier für interessante Leute kochen kann. Es ist eine kleine Bubble. Es sind alle Leute rundherum denken und leben für den Sport. Und wenn man selber noch ein bisschen Sport macht, ist das irgendwie einfach spannend und interessant, wenn man da den ganzen Tag über den Weg läuft.
0: Und viele extra Wünsche haben Sportlerinnen und Sportler nicht. Aber im Moment war es schon eher speziell für Silvio Wieland.
2: Es war eine Sportlerin, eine Bekannte, die mit einer Waage ans Buffet kam und genau wie die Grammzahl an Pasta und Fleisch und so weiter auf dem Teller wollte. Kann man machen, aber ist nicht unbedingt unser Konzept.
0: Noch die ganze Woche sind wir zu Besuch zu Macklingen, dort, wo die Spitzensportlerinnen und Spitzensportler trainieren für ihre Ziele.
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0: Mit dem Gadri Wecker durch den Mittwochmorgen, 20 ab 6 ist es. Guten Start in den Tag wünsche ich. Noch einen besseren Start in den Tag als alle anderen könnte den Morgen der Daniel aus Dietersville haben. Er hat nämlich die Chance auf 2 Wandertageskarten für die Bergbahnen Meiringen-Hasliberg.
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0: Daniel aus Dietersville, ab heute sieht es also so aus, als würde der Herbst kommen. Perfekt also zum Wandern. Auf was freust du sonst noch so im Herbst?
2: Auf die etwas kühleren Temperaturen. Nach dem Sommer ist das ganz gut, wenn man jetzt den ganzen Tag noch schwitzt. Und so die Wälder und Bäume, das sieht aber recht schön aus. Wenn sich da die Blätter verfärben, ob schon, ja, die jetzt auch schon fast ein bisschen so aussehen wie auch im Herbst.
0: Ja, das ist ja so, ja. Und ich würde sagen, so Wandern passt doch eigentlich perfekt zu dieser Jahreszeit irgendwie. Und die 2 Wandertageskarten für die Bergbahnen Meiringen-Hasliberg, die würden also passen für dich. Das Einzige, was du machen musst, 3 Fragen in 30 Sekunden richtig beantworten. Und wenn du ready bist, dann darfst du gerne den Countdown geben.
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0: Nächstes Dienstag startet der EHC Biel in die neue Saison. Wer ist der Gegner im ersten Spiel, Bern oder Freiburg?
3: Freiburg.
0: Richtig. Wie viele Tage hat der September?
3: 30.
0: Richtig. In welchem Jahr hat der Zweite Weltkrieg angefangen?
3: 41.
0: 1939. Wie viele Einwohner hat die Gemeinde Lys? 16.500 oder 18.500?
3: 16.500.
0: Richtig. Und das hat noch perfekt gelangt. Sehr cool. Gratuliere.
3: Merci vielmals.
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0: Ihr hört den anderen Wecker am Mittwoch. Schön, seid ihr mit uns. Guten Morgen zusammen. Wir haben in der nächsten Halbstunde wieder ein paar aktuelle Hits am Start. Einer davon, der kommt von Großbritannien, der Harry Styles mit American Girls. Hören wir. Selbstverständlich darf auch gar noch drei Klassiker nicht fehlen an diesem Mittwochmorgen. Laisla Bonita vor Madonna hören wir in den nächsten 10 Minuten. Jetzt ist 6:30. 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
2: Im Februar war es ein Riesenschock. Der Lastwagen vom TÜV-Rennteam Bolliger aus Ruppau zu Ried hat auf dem Heimweg nach Tests in Valencia einen Unfall gehabt. Das Zugfahrzeug und der Auflieger waren beide kaputt gewesen. Darum musste der neue Lastwagen her. Und so ein Lastwagen ist gar nicht mal so günstig. Das Rennteam hat einen Haufen Spenden bekommen, wie der Teammanager Kevin Bolliger sagt.
3: Ja, es hat alles gehabt. Also es hat grosse Beträge gehabt, fünfstellige Beträge von Privatpersonen oder Firmen, die etwas gegeben haben. Wir haben natürlich auch auf Sponsorenebene, also von bestehenden Sponsoren, wo natürlich direkt etwas ist gekommen. Wir haben aber auch mal ein Einkaufsläden im Nachbardorf zwischen dem Regal durch ein Gouverli zugesteckt bekommen.
2: Und jetzt hat das Rennteam Bolliger den neuen Lastwagen schon in der eigenen Garage. Der hat sogar eine eingebaute Rampe, dass man nicht noch eine extra muss herstellen muss, wenn man dürfen tut. Die Mehrheit der Schweizer Bevölkerung ist für ein Social-Media-Verbot für Jugendliche. Das zeigt eine Umfrage vom Nachrichtenportal Watson. Im August heuer haben über 8'000 Personen aus der Deutsch- und Weltschweiz mitgemacht bei dieser Umfrage. 87% der Leute ist für ein Social-Media-Verbot bei den Jugendlichen. Gründe dafür sind die schädlichen Inhalte auf den verschiedenen Plattformen, die Psyche der Jugendlichen und das Suchtpotenzial. Vor allem TikTok sieht die Leute als Problem. 97% der Befragten sind dafür, dass man die App sperren für unter 16-Jährige. Das US-Militär hat die Nacht einen iranischen Öltanker im Golf von Oman versenkt. Nachdem der Iran Angriffe gemeldet hat, hat sich das US-Militär schnell dazu bekannt. Der Tanker MT Risco haben sie zerstört und dann sind sie untergegangen. Insgesamt hat das US-Militär 5 iranische Öltanker angegriffen. Die Crew hat man vorher jeweils aufgefordert, an ihrem Schiff zu gehen. Laut dem US-Regionalkommando haben sie die Tanker abgeschossen, weil der Iran vorher ein US-Kriegsschiff bombardiert.
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0: Heute da kommt der grosse Temperatursturz von über 30 Grad. Gestern sind wir heute noch auf maximal 20 Grad. Dazu wird es nass und das immer wieder, vor allem dann am Vormittag. Am Nachmittag gibt es eine längere trocknige Phase und am Abend ist dann sogar der ein oder andere Sonnenstrahl möglich. Und morgen soll es dann wieder trocken und sonnig werden.
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0: 3 Minuten über den 6:30 in der Region, da kommen wir noch easy durch. Die einzige Meldung, die habe ich von der Autobahn. Auf der A1 Zürich Richtung Bern verliert ihr zwischen Önsigen und Lauterbach etwa eine Viertelstunde wegen Verkehrsüberlastung auf mehreren Abschnitten. Eine gute Fahrt wünsche ich.
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0: Ja, Lago Mio, das hat gestern schnell mal tun. Gefühlt im Sekundentakt hat es geblitzt. Heute geht es ein bisschen ruhiger zu und her. Trotzdem würde ich mal die Regenjacke einpacken. Am Mic durch den regnerischen Mittwoch bin ich, der liebe Kocher. Guten Morgen zusammen.
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0: 20 vor 7 haben wir am Mittwoch dreht. Der ganze Weg reingeschaltet. Guten Morgen wünsche ich. Mehr Stabilität, aber auch mehr Bürokratie.
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0: Das ist das Fazit von der jährlichen Mitgliederumfrage der Seeländer Wirtschaftsverbände. Die Wirtschaft in der Region sei also ein bisschen stabiler geworden als auch schon. Es zeigen sich aber andere Probleme auf, Vanja Di Nicola aus der Kanal 3-Redaktion.
2: In den letzten 3 Jahren hat die Wirtschaft in der Region Biel-Seeland vor allem eine Richtung gekannt. Und zwar gegen runter. Die Umsätze und die Rentabilität der Unternehmen sind seit der Corona-Pandemie jedes Jahr leicht gesunken. Dieses Jahr sei die Wirtschaft aber stabil geblieben, sagt Noah Garadonna, Projektleiter von der Wirtschaftskammer Biel-Seeland. Das zeigt die jährliche Mitgliederumfrage der Wirtschaftsverbände.
3: Wichtig ist, dass der Downtrend von den letzten Jahren, der so ein bisschen rückläufig war, dass der jetzt ein bisschen gebrochen hat, sich beruhigt hat. Also wir haben eine kleine Stabilisierung, die wir beobachten können. In einer Zeit, in der sehr viele Unsicherheiten trotzdem herrschen, also geopolitisch, Zoll- und Handelskonflikt, also es hat sehr viele Unsicherheiten.
2: Bei all diesen Unsicherheiten sind aber nicht etwa die Zoll- oder die Weltlage das grösste Problem für die Unternehmen im Seeland, sondern die wachsende Bürokratie.
3: 4 von 5 Unternehmen sagen, in den letzten 5 Jahren hat es sich vermehrt. Die Anforderungen. Das sind Sachen, die man reportieren muss, die man nachliefern muss. Und dann muss man auch noch festhalten, dass wir hier ja vor allem von eher kleineren und mittleren Unternehmen reden. Also für die ist das halt schnell eine grosse Belastung, weil die nicht unbedingt einen Verantwortlichen haben für die Sachen und das einfach neben dem Daily Business noch gemacht werden muss.
2: Und dann wären wir bei einem weiteren Problem, einem Fachkräftemangel, so der Noah Garadonna weiter. Gut die Hälfte der befragten Unternehmen sind aktuell auf der Suche nach Personal.
3: Wir müssen uns weiterhin darauf einsetzen, dass man dort Unterstützung bietet, unter anderem Berufsbildung. Andererseits setzen wir uns ein für die Rahmenbedingungen, sei es Berufsbildung, sei es Bürokratie. Also dort müssen wir sicher weiter dranbleiben, aber auch politisch, um dort ein bisschen die Rahmenbedingungen vorteilhaft aufzusetzen.
2: Positiv entwickelt hat sich laut der Umfrage der Wirtschaftsverbände, dass gut ein Drittel der Seeländer Unternehmen mehr Geld investieren kann als noch letztes Jahr.
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0: 8 vor 7 ist es an diesem Mittwoch. Ihr hört den André Wecker. Guten Morgen zusammen. Sommer, ade.
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0: Nachdem es gestern noch mal so richtig warm war, zeigt sich heute der Herbst. Das kann man so sagen, oder? Mario Rindlisbacher vom Meteotest.
2: Das kann man definitiv so sagen. Wir haben eine Kaltfront, die reinkommt und die bringt jetzt schon von morgen an viel Bewölkung und zeitweise auch schon Regen. Heute Morgen und Vormittag gibt es immer wieder Regen. Am Nachmittag dröchnet es dann langsam ab und gegen Abend da kommt dann zum Teil ein bisschen die Sonne zum Vorschein. Temperaturen deutlich tiefer. Wir haben heute nur noch knapp 20 Grad zu erwarten.
0: Und morgen, wie sieht es aus?
2: Morgen ist das Wetter dann deutlich freundlicher. Wir haben meistens klare Nacht. Morgen und morgen dann Temperaturen um die 10 Grad, also ziemlich frisch. Über den Tag da scheint dann meistens die Sonne mit nur wenig Wolken. Es kommt Biesen auf und am Nachmittag da gibt es dann etwa 21 Grad.
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0: Ihr hört den Gandri Wecker am Mittwoch. Guten Morgen zusammen. Wir haben Musik aus diesem Jahr im Gepäck in der nächsten 4. Stunde. Drop Dead heisst der aktuelle Hit von Olivia Rodrigo. Und der hier, der feiert das Jahr eine Runde. Vor 40 Jahren ist er rausgekommen, der andere Klassiker Died in Your Arms for Cutting Crew. Die gehört in den nächsten 10 Minuten bei uns. Jetzt ist 7.
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2: Die Wirtschaft in der Region Biel-Seeland hat sich stabilisiert. Das zeigt die neueste Umfrage der Wirtschaftsverbände, die gestern rausgekommen ist. In den letzten 3 Jahren sind der Umsatz und die Rentabilität der Unternehmen im Seeland jeweils zurückgegangen. Heuer hat sich das nicht verschlechtert, sondern es sei stabil geblieben. Das erklärt Noah Garadonna, Projektleiter der Wirtschaftskammer Biel-Seeland.
3: Wichtig ist, dass der Downtrend von den letzten Jahren, der so ein bisschen rückläufig war, dass der jetzt ein bisschen gebrochen hat, sich beruhigt hat. Also wir haben eine kleine Stabilisierung, die wir beobachten können. Das ist sicher sehr wichtig in einer Zeit, in der sehr viele Unsicherheiten trotzdem herrschen. Also das ist schon noch spannend zu sehen.
2: Als grösste Herausforderung haben die Unternehmen die zunehmende Bürokratie angegeben. 4 von 5 haben angegeben, dass sie den administrativen Aufwand stark belastet. Bei der Umfrage der Wirtschaftsverbände haben etwas mehr als 200 Firmen mitgemacht. Im Kanton Solothurn kostet der Strom ab nächstes Jahr etwa 2 Rappen weniger. Ein durchschnittlicher Haushalt spart also rund 90 Franken, wie die Solothurner Zeitung heute schreibt. Der Grund, dass der Strompreis runtergeht, ist, dass sich die wirtschaftliche Lage vom Ukraine-Krieg langsam erholt. Auffällig ist aber, dass die Strompreisunterschiede von Gemeinde zu Gemeinde extrem schwanken. Am billigsten ist der Strom zu Egerkingen mit etwas mehr als 21 Rappen pro Kilowattstunde. Zu Grenchen zahlt man etwas mehr als 27 Rappen. Am teuersten ist der Strom zu Kestenholz mit fast 46 Rappen pro Kilowattstunde. Das US-Militär hat die Nacht den iranischen Öltanker im Golf von Oman versenkt. Nachdem der Iran Angriffe gemeldet hat, hat sich das US-Militär schnell dazu bekannt, dass sie verantwortlich seien dafür. Der Tanker MT Risco haben sie zerstört und er sei gerade untergegangen. Insgesamt hat das US-Militär 5 iranische Öltanker angegriffen. Die Crew hat man vorher jeweils aufgefordert, an ihrem Schiff zu gehen. Laut dem US-Regionalkommando haben sie die Tanker abgeschossen, weil der Iran vorher ein US-Kriegsschiff bombardiert.
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0: Ums Gartengießen müsst ihr euch heute sicher nicht kümmern. Es ist und wird immer wieder nass an diesem Mittwoch, besonders in der ersten Tageshälfte. Am Nachmittag tut es dann langsam ein bisschen auflockern. Am Abend ist dann sogar noch Sonnenschein möglich. Die Temperaturen die stehen aktuell auf 17 Grad zu Biel, zu Ipsach und zu Grenchen. Viel mehr rauf gehen wir ja gar nicht mehr. 20 Grad sind maximal gemeldet.
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0: 3 ab 7 auf der A1 Zürich Richtung Bern. Da steht es zwischen Herkingen und der Verzweigung Lauterbach auf mehreren Abschnitten. Ihr müsst hier etwa 20 Minuten mehr einrechnen wegen Verkehrsüberlastung. In der Region da ist alles easy. Dort hier kommt ihr problemlos durch. Kommt gut ans Ziel.
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0: Schön geht ihr zusammen mit dem Kanal 3 Wecker durch den Mittwoch. Wir schauen, dass ihr musikalisch bestens unterhalten werdet. Als nächstes mit Anthem. Mikrofon der Livio Kocher.
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0: 11 ab 7 haben wir an diesem Mittwoch. Ihr hört den Gandri Wecker. Guten Morgen. Der Wecker läutet, das Fenster ist off und wir hören das hier. Ah, es wäre herrlich, noch ein bisschen zu liegen. Die kalten Regengeräusche sind eben schon entspannend. Aber eben, es ist ein stinknormaler Mittwoch, darum müssen die meisten auch früher oder später aus dem Bett. Und wenn wir draußen sind, dann ist der Regen etwas weniger cool. Einmal, wenn man nicht richtig angelegt ist. Wer aber eine gute Regenjacke hat, dem kann eigentlich alles gleich sein. Und vielleicht kennt ihr das, bei so Regenjacken ist man auch ein bisschen unsicher. Wie oft muss ich die jetzt waschen? Wir haben nachgefragt. Beim Sascha Stampfli, er ist Geschäftsinhaber Textilpflege Grenchen GmbH.
1: Wenn man so aus Regenschutz braucht, dann ja, das kann, reicht das, wenn man die vielleicht einmal im Jahr wäscht. Außer man braucht sie halt öfters, aber wenn man sie wirklich aus normalen Alltagsjacken braucht, dann spielt sie auch nicht eine Rolle, ob sie dann nicht mehr 100% wasserdicht ist. Aber wenn man sie wirklich braucht für draussen, wenn man jetzt irgend halt im Regen etwas machen muss und nicht nass werden will, oder ja, dann vielleicht wenn ich einmal weniger wasche, ja.
0: Und die können wir dann einfach ganz normal waschen?
1: In den meisten Fällen ja, sie sind ganz normal mit 30 angeschrieben. Vielleicht im Schonprogramm, also da ist das Zeichen das 30 je noch unterstrichen.
0: Also schnell die Etikette anschauen, das lohnt sich definitiv. Aber heute, da würde ich die Regenjacke sowieso nicht waschen, weil da würde ich sie eher anlegen.
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0: Ihr hört den Gang 3 Wecker am Mittwoch, 16 Minuten ab der 7 Uhr ist es. Guten Morgen zusammen. Heute ist so ein bisschen das Motto Sommer Ade.
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0: Nachdem es gestern noch mal so richtig warm war, zeigt sich heute der Herbst. Das kann man so sagen, oder? Mario Rindlisbacher vom Meteotest.
2: Das kann man definitiv so sagen. Wir haben eine Kaltfront, die reinkommt und die bringt jetzt schon von morgen an viel Bewölkung und zeitweise auch schon Regen. Heute am Morgen und Vormittag gibt es immer wieder Regen. Am Nachmittag dröchnet es dann langsam ab und gegen Abend da kommt dann zum Teil ein bisschen die Sonne zum Vorschein. Die Temperaturen deutlich tiefer. Wir haben heute nur noch knapp 20 Grad zu erwarten.
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0: Der hat gerade drei Wecker eingeschaltet an diesem Mittwoch, 9. September. Guten Morgen zusammen. Das Rennteam Bolliger von Ruppoldsried, das ist normalerweise rassig unterwegs.
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0: Im Februar ist der Lastwagen vom Rennteam von der Strasse abgekommen und hat einen Totalschaden gehabt. Dank Spenden haben sie jetzt wieder einen neuen Lastwagen suchen können. Wie es dazu gekommen ist und was das für das Rennteam bedeutet, im Beitrag von Norma Lanz aus der Redaktion.
2: Eigentlich hat alles super ausgesehen. Das Rennteam Bolliger von Ruppoldsried hat Tests in Valencia gerade hinter sich gehabt. Bei Rückfahrt, gerade noch mal 2 Kilometer weg von der heimischen Garage, ist der Lastwagen plötzlich von der Strasse abgekommen und der Hang runtergerutscht. Der Kevin Bolliger, Teammanager vom Rennteam Bolliger, muss sich an die Zeit besinnen.
3: Nein, natürlich im ersten Moment ist uns natürlich der Boden unter den Füßen weggerissen worden, am 6. Februar. Und wir haben im ersten Moment wirklich nicht gewusst, wie es weitergeht. Wir sind dann, wir probieren so schnell wie möglich wieder aufzustehen. Wir sind dann, 2 Tage später schon wieder in der ersten Ausstellung präsent gewesen.
2: Bei dieser Ausstellung haben viele Leute auf den Unfall angesprochen. Bekannte haben ihm dann geholfen, eine Spendeaktion ins Leben zu rufen. Im Dorflederli hat es gerne mal wieder ein Kuvert mit Geld gegeben. Und sonst haben Leute aus der ganzen Region und sogar darüber hinaus Geld gespendet für einen Lastwagen vom Rennteam Bolliger.
3: Aber es ist sogar über die Landesgrenze überaus, haben wir bis und mit Japan können Spenden einholen. Und das war natürlich gewaltig für uns als kleines Schweizer Privatteam aus dem Berner Seeland. Ja.
2: Mit den über 1000 Spenden konnte man dann einen neuen Lastwagen organisieren. Dem hat man auch die passende Lackierung zum Rennteam Bolliger gegeben. Ganz an neue Lastwagen hat man sich aber noch nicht gewöhnt. Aber einen Namen hat er schon, wie der Kevin Bolliger sagt.
3: Es wird sicher noch einen oder anderen Ausflug brauchen, habe ich das Gefühl. Aber wenn ich jetzt einen Namen geben mit unseren Fans zusammen, wir nennen ihn aber jetzt Manfred. Und das ist abgestimmt worden aus allen Fans. Da sind mehrere Namen eingegangen. Und ich habe das Gefühl, dass wir irgendwann definitiv wieder sagen können, dass es unser Zuhause ist.
2: Nächstes Wochenende steht der Manfred im Einsatz, wenn das Rennteam Bolliger im 24-Stunden-Rennen zu Frankreich an Start geht.
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0: Ihr hört den Gandri Wecker am Mittwoch. Guten Morgen zusammen. Wir haben einen absoluten Banger aus Österreich am Start. Out of the Dark, der Gandri Klassiker von Falco, hören wir noch vor der Nacht. One Republic, die gibt's gerade nach den News. Wir hören ihr aktuell Hit Need Your Love. Jetzt ist 7:30. Die
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0: Mit Romy Furrer.
3: Im Februar war es ein Riesenschock. Der Lastwagen vom TÜV-Rennteam Bolliger aus Ruppolzwild hat auf dem Heimweg nach Tests in Valencia einen Unfall gehabt. Das Fahrzeug und der Aufleger waren beide kaputt gewesen. Darum musste ein neuer Lastwagen her. Und so ein Lastwagen ist nicht günstig. Das Rennteam hat einen Haufen Spenden bekommen, wie der Teammanager Kevin Bolliger erzählt.
4: Ja, es hat alles gehabt. Also es hat grosse Beträge gehabt, fünfstellige Beträge von Privatpersonen oder Firmen, die etwas gegeben haben. Wir natürlich auch auf Sponsoren-Ebene, also von bestehenden Sponsoren, wo natürlich direkt etwas ist gekommen. Wir haben aber auch mal ein Einkaufslädchen im Nachbardorf zwischen dem Regal durch ein Gouverli zugesteckt bekommen.
3: Und jetzt hat das Rennteam Bolliger den neuen Lastwagen schon in der eigenen Garage. Der hat sogar eine eingebaute Rampe, dass man nicht noch eine extra herstellen muss, wenn man die Töpfe verladen. Im Kanton Solothurn kostet der Strom ab nächstes Jahr etwa 2 Rappen weniger. Ein durchschnittlicher Haushalt spart also pro Jahr etwa 90 Franken, wie die Solothurner Zeitung schreibt. Der Grund, dass die Strompreise ankommen, ist, dass sich die wirtschaftliche Lage vom Ukraine-Krieg langsam erholt. Auffällig ist aber, dass die Preisunterschiede von Gemeinde zu Gemeinde extrem schwanken. Am billigsten ist der Strom zu Egerkingen mit etwas mehr als 21 Rappen pro Kilowattstunde. Zu Grenchen zahlt man etwas mehr als 27 Rappen. Am teuersten ist der Strom zu Kestenholz mit fast 46 Rappen pro Kilowattstunde. Novartis hat 24 Milliarden Franken Börsenwert verloren. Das ist der höchste Verlust, den der Schweizer Pharmakonzern jemals hatte an einem Tag. Die Aktien sind knapp 11% eingebrochen. Der Grund dafür ist wahrscheinlich, dass sie in der Forschung nicht so vorwärts kommen, wie erhofft. Novartis hat bekannt gegeben, dass ein Medikament gegen eine seltene Muskelerkrankung nicht so wirke, wie sie das gemeint haben. Kurz darauf haben sie das Gleiche bei einem Cholesterinmedikament gehabt. Novartis hat jetzt noch rund 215 Milliarden Franken wert der Börse.
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0: Im Moment da stehen wir auf 16 Grad. In Biel 17 ist in Lies und Zarberg. Maximal ist heute 20 Grad angesagt. Es gibt einen regnerischen Vormittag. Am Nachmittag trocknet es dann langsam ab. Und am Abend kann es sich dann vielleicht sogar die Sonne noch schnell zeigen. Morgen dann trocken und sonnig bei 21 Grad maximal.
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0: 3 Minuten über 7:30 in der Region. Da merken wir langsam den Morgenverkehr. Müsst aber noch nie über 10 Minuten einrechnen. Ein bisschen anders auf der Autobahn. Dort sind es etwa 20 Minuten, die ihr verliert. Auf der A1 Zürich Richtung Bern zwischen Herkingen und der Verzweigung Lutherbach. Der Grund ist Verkehrsüberlastung auf mehreren Abschnitten. Viel Geduld und eine gute Fahrt.
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0: Eine kleine Vorwarnung für alle, die mit Shoot-Fans arbeiten. Spätestens ab heute wird es auch wieder viel um Shooten gehen. Gestern hat nämlich die UEFA Champions League wieder gestartet. Und auch heute und morgen finden das Spiel statt. Leider hat es dieses Jahr kein Schweizer Club in die Champions League geschafft. Aber ein paar Schweizer sind gleich dabei. Zum Beispiel hat gestern der Nazi-Goalie Gregor Kobel mit Dortmund 3:2 gewonnen. Und egal, ob Fußballfan oder nicht, wir von Kanal 3 bringen euch durch den Mittwochmorgen am Mikrofon der Livio Kocher.
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0: Mit dem ganzen 3 Wege durch den Mittwoch, 9. September, 19 Minuten vor der 8. ist es ein guter Start in den Tag. Noch ein besserer Start in den Tag als alle anderen könnte den Morgen der Daniel aus Diedersiel haben. Er hat geschossen auf 2 Wandertageskarten für die Bergbahnen Meiringen-Hasliberg.
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0: Daniel aus Diederswil, ab heute sieht es also so aus, als würde der Herbst kommen. Perfekt also zum Wandern. Auf was freust du dich sonst noch so im Herbst?
2: Auf die etwas kühleren Temperaturen. Nach dem Sommer ist das ganz gut, wenn man jetzt den ganzen Tag noch schwitzt. Und so die Wälder und Bäume, das sieht aber recht schön aus. Wenn sich da die Blätter verfärben, ob schon, ja, die jetzt auch schon fast ein bisschen so aussehen wie auch im Herbst.
0: Ja, das ist ja so, ja. Und ich würde sagen, so Wandern passt doch eigentlich perfekt zu dieser Jahreszeit irgendwie. Und die 2 Wandertageskarten für die Bergbahnen Meiringen-Hasliberg, die würden also passen für dich. Das Einzige, was du machen musst, 3 Fragen in 30 Sekunden richtig beantworten. Und wenn du ready bist, dann darfst du gerne den Countdown geben.
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0: Nächstes Dienstag startet der EHC Biel in die neue Saison. Wer ist der Gegner im ersten Spiel, Bern oder Freiburg?
3: Freiburg.
0: Richtig. Wie viele Tage hat der September?
3: 30.
0: Richtig. In welchem Jahr hat der Zweite Weltkrieg angefangen?
3: 41.
0: 1939. Wie viele Einwohner hat die Gemeinde Lys? 16.500 oder
3: 18.500? 16.500.
0: Richtig. Und es hat noch perfekt gelangt. Sehr cool. Gratuliere.
3: Merci vielmals.
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den Gang 3 Wecken, die ihr hört, an diesem Mittwoch, 9. September, einen guten Morgen wünsche ich. Fertig Sommer. So sieht es aus, wenn wir hier aktuell aus dem Fenster schauen. Wir nehmen es und machen halt das Beste daraus. Der hier, der passt doch irgendwie auch ein bisschen zu dem Wetter. Out of the Dark, der Gang 3 Klassiker von Falco. Hören wir jetzt einen schönen Morgen zusammen.

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0: Der Gander Wecker am Mittwoch, 10 Minuten vor der 8. haben wir. Guten Morgen zusammen. Kunstturner, Beachvolleyballerinnen, Skicracks, alle möglichen Sportprofis trifft man zu Macklingen.
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0: Der, der schaut, dass die Sportlerinnen und Sportler genug Energie haben, das ist der Silvio Wieland. Er ist Küchenchef im Restaurant Bella Vista zu Macklingen. Und einen grossen Unterschied gibt es, wenn man für Spitzensportler kocht.
2: Portionsgrössen. Also es wird deutlich grössere Portionen werden gegessen, als man normalerweise in Gastronomie kalkuliert.
0: Und was heisst das konkret?
2: Ja, normalerweise sagt man vielleicht zum Beispiel Gemüse, etwa 80 Gramm, die man einrechnen auf einem normalen Teller. Und wir rechnen hier mit 200 bis 250 Gramm.
0: Was? Also mehr als eine doppelte Portion? Crazy. Aber Dessert, das ist auch eher kein Thema, oder?
2: Wohl, Dessert haben wir auch. Es gibt jeden Tag ein Dessert, das wir anbieten. Es ist so, dass eigentlich die Sportler eben je nachdem, in welcher Phase des Trainings, dass sie auch Anrecht auf Dessert haben, sie haben auch Anrecht auf Pommes frites, sie dürfen auch Pizza essen. Also von dem her, je nachdem, muss der Sportler immer selber wissen, was er darf nehmen und was er nicht darf nehmen. Aber es gibt auch ungesundes Essen bei uns, nicht nur gesundes.
0: Das ist ihm jedoch auch noch beruhigend zu hören, dass sich dem von O-Pros manchmal etwas gönnen.
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3: Die Wirtschaft in der Region Biel-Seeland hat sich stabilisiert. Das zeigt die neueste Umfrage der Wirtschaftsverbände, die gestern herausgekommen ist. In den letzten 3 Jahren sind der Umsatz und die Rentabilität der Unternehmen im Seeland jeweils zurückgegangen. Heuer hat sich das nicht verschlechtert, sondern es sei stabil geblieben. Das erklärt Noah Garadonna, Projektleiter der Wirtschaftskammer Biel-Seeland.
4: Wichtig ist, dass der Downtrend von den letzten Jahren, der so ein bisschen rückläufig war, dass der jetzt ein bisschen gebrochen hat, sich beruhigt hat. Also wir haben eine kleine Stabilisierung, die wir beobachten können. Das ist sicher sehr wichtig in einer Zeit, in der sehr viele Unsicherheiten trotzdem herrschen. Also das ist schon noch spannend zu sehen.
3: Als grösste Herausforderung haben die Unternehmen die zunehmende Bürokratie angegeben. 4 von 5 haben angegeben, dass sie den administrativen Aufwand stark belastet. Bei der Umfrage der Wirtschaftsverbände haben mehr als 200 Firmen mitgemacht. Die Mehrheit der Schweizer Bevölkerung ist für ein Social-Media-Verbot für Jugendliche. Das zeigt eine Umfrage vom Nachrichtenportal Watson. Im August heuer haben über 8'000 Personen aus der Deutschen und Weltschweiz mitgemacht bei dieser Umfrage. 87% der Leute ist für ein Social-Media-Verbot bei den Jugendlichen. Gründe dafür sind die schädlichen Inhalte auf den verschiedenen Plattformen, die Psyche der Jugendlichen und das Suchtpotenzial. Vor allem TikTok sieht die Leute als Problem. 97% der Befragten sind dafür, dass man die App sperren für unter 16-Jährige. Kolumbien will ihr Militär moderner machen und mehr gegen Drogenhandel kämpfen. Für das wollen sie Hilfe der USA. Laut den kolumbianischen Behörden gibt es dazu schon einen Plan. Dort innen fordern sie neue Flugzeuge, Drohnen, Helikopter und Radarsysteme. Die USA sollen unter anderem Ausrüstungen, Geheimdienstinformationen und das Geld dazugeben. Dass Kolumbien stärker gegen Drogenlabor und Drogenschmuggel vorgehen kann, wollen sie die Zusammenarbeit mit den USA noch ausweiten.
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2: Im Moment da stehen wir auf 16 Grad, zu Biel, zu Worpen und zu Büren an der Aare. Maximal gehen wir auf 20 Grad an diesem Mittwoch. Der Vormittag der ist noch nass, im Verlauf des Nachmittags trocknet es langsam ab und gegen Abend ist sogar der ein oder andere Sonnenstrahl sichtbar. Das ist auch ein Vorgeschmack auf morgen. Es wird nämlich wieder sonnig und die Beise, die spüren wir morgen auch. Der Morgen der ist noch frisch bei 10, der Donnerstagnachmittag bei 21 Grad.
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2: 3 Minuten ab der 8. In der Region haben wir ein paar Morgenverkehrsstocker. Ihr müsst hier aber nie mehr als 10 Minuten drauf rechnen. Noch ein Blick auf die Autobahn auf der A1 Zürich Richtung Bern. Da verliert ihr zwischen Herkingen und der Verzweigung Lutherbach immer noch etwa eine Viertelstunde auf mehreren Abschnitten. Deswegen Verkehrsüberlastung. Kommt gut ans Ziel und passt auf.
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2: Wirklich an jedem Tag haben wir irgendetwas zu feiern. Heute zum Beispiel ist Internationaler Tag vom Sudoku. Klar, wer kennt es nicht? Darum, wenn es noch heute mal langweilig wird, wäre so ein Sudoku doch eine Idee. In Sachen Musik, da wird es noch sicher nicht langweilig. Da schauen wir hier auf Kanal 3 am Mikrofon der Livio Kocher.
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0: Der Mittwoch, 9. September, am 10.08. Dreht der Gandri Wecker eingeschaltet. Guten Morgen wünsche ich. Wenn wir im Herbst im Nebelhunger hocken, trainieren und arbeiten sie über dem Nebelmeer. Die Leute aus dem Spitzensport.
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0: Und wer viel trainiert, der braucht auch etwas Gutes auf dem Tauer. Das gibt's vom Silvio Wieland. Er ist Küchenchef im Restaurant Bella Vista zu Macklingen. Das Coolste an seinem Job?
2: Dass man hier für interessante Leute kochen kann. Es ist eine kleine Bubble. Es sind alle Leute rundherum denken und leben für den Sport. Und wenn man selber noch ein bisschen Sport macht, ist das irgendwie einfach spannend und interessant, wenn man da den ganzen Tag über den Weg läuft.
0: Viele Extrawünsche haben Sportlerinnen und Sportler nicht, aber ein Moment war schon eher speziell für Silvio Wieland.
2: Es war eine Sportlerin, eine Bekannte, die mit einer Waage ans Buffet kam und genau wie die Grammzahl an Pasta und Fleisch und so weiter auf dem Teller wollte. Kann man machen, aber ist nicht unbedingt unser Konzept.
0: Noch die ganze Woche sind wir zu Besuch zu Macklingen, dort wo die Spitzensportlerinnen und Spitzensportler trainieren für ihre Ziele.
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0: 20.08 haben wir an diesem Mittwoch, 9. September. Ihr hört den Gandri Wecker. Guten Morgen zusammen. Mehr Stabilität, aber auch mehr Bürokratie.
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0: Das ist das Fazit von der jährlichen Mitgliederumfrage von der Seeländer Wirtschaftsverbände. Die Wirtschaft in der Region sei also ein bisschen stabiler als auch schon. Es zeigen sich aber andere Probleme auf. Vanja de Nicola aus der Kanal 3 Redaktion.
2: In den letzten 3 Jahren hat die Wirtschaft in der Region Biel-Seeland vor allem eine Richtung gekannt. Und zwar gegen runter. Die Umsätze und die Rentabilität der Unternehmen sind seit der Corona-Pandemie jedes Jahr leicht gesunken. Das Jahr sei die Wirtschaft aber stabil geblieben, sagt der Noah Garadonna, Projektleiter von der Wirtschaftskammer Biel-Seeland. Das zeigt die jährliche Mitgliederumfrage der Wirtschaftsverbände.
3: Wichtig ist, dass der Downtrend von den letzten Jahren, wo es so ein bisschen rückläufig war, dass der jetzt ein bisschen gebrochen hat, sich beruhigt hat. Also wir haben eine kleine Stabilisierung, die wir beobachten können. In einer Zeit, wo sehr viele Unsicherheiten trotzdem herrschen, also geopolitisch, Zoll- und Handelskonflikt, also es hat sehr viele Unsicherheiten.
2: Bei all diesen Unsicherheiten sind aber nicht etwa die Zoll- oder die Weltlage das grösste Problem für die Unternehmen im Seeland, sondern die wachsende Bürokratie.
3: 4 von 5 Unternehmen sagen, in den letzten 5 Jahren hat es sich vermehrt. Die Anforderungen. Das sind Sachen, die man muss reportieren, die man muss nachliefern. Und dann muss man auch noch festhalten, dass wir hier ja vor allem von eher kleineren und mittleren Unternehmen reden. Also für die ist das halt schnell eine grosse Belastung, weil die nicht unbedingt einen Verantwortlichen haben für diese Sachen und das einfach neben dem Daily Business noch muss gemacht werden.
2: Und dann wären wir bei einem weiteren Problem, einem Fachkräftemangel, so der Noah Garadonna weiter. Gut, die Hälfte der befragten Unternehmen sind aktuell auf der Suche nach Personal.
3: Wir müssen uns weiterhin darauf einsetzen, dass man dort Unterstützung bietet, unter anderem Berufsbildung. Andererseits setzen wir uns ein für die Rahmenbedingungen, sei es Berufsbildung, sei es Bürokratie. Also dort müssen wir sicher weiter dranbleiben, aber auch politisch, um dort ein bisschen die Rahmenbedingungen vorteilhaft aufzusetzen.
2: Positiv entwickelt hat sich laut der Umfrage der Wirtschaftsverbände, dass gut 1/3 der Seeländer Unternehmen mehr Geld investieren kann als noch letztes Jahr.
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0: Ich lasse den Gandri Wecker Mittwoch. Guten Morgen zusammen. Zwei erfolgreiche Künstler haben sich da gefunden. Logisch entsteht da Hit Repeated, heisst der aktuelle Hit von Martin Garrix und von Ed Sheeran. Wir hören ihn in den nächsten 20 Minuten. Und Cranberries sind dabei, ihr Gala 3 Klassiker. Zombie bringt uns Power in den Mittwochmorgen rein. Jetzt ist 8:30.
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2: Im Februar war es ein Riesenschock. Der Lastwagen vom TÜV-Rennteam Bolliger aus Ruppolt Zried hat auf dem Heimweg nach Tests in Valencia einen Unfall gehabt. Das Zugfahrzeug und der Aufleger waren beide kaputt. Darum musste ein neuer Lastwagen her. Und so ein Lastwagen ist nicht gerade günstig. Das Rennteam hat einen Haufen Spenden bekommen, wie der Teammanager Kevin Bolliger sagt.
3: Ja, es hat alles gehabt. Also es hat grosse Beträge gehabt, fünfstellige Beträge von Privatpersonen oder Firmen, die etwas gegeben haben. Wir natürlich auch auf Sponsorenebene, also von bestehenden Sponsoren, wo natürlich direkt etwas ist gekommen. Wir haben aber auch mal ein Einkaufslädchen im Nachbardorf zwischen dem Regal durch ein Gouverli zugesteckt bekommen.
2: Und jetzt hat das Rennteam Bolliger den neuen Lastwagen schon in der eigenen Garage. Der hat sogar eine eingebaute Rampe, dass man nicht noch extra eine muss herstellen, wenn man dürfen tut verladen. Novartis hat 24 Milliarden Franken Börsenwert verloren. Das ist der höchste Verlust, den der Schweizer Pharmakonzern jemals hatte an einem Tag. Die Aktien sind knapp 11% eingebrochen. Der Grund dafür ist wahrscheinlich, dass sie in der Forschung nicht so vorwärts kommen, wie erhofft. Novartis hat bekannt gegeben, dass ein Medikament gegen eine seltene Muskelerkrankung nicht so wirke, wie sie das gemeint haben. Kurz darauf haben sie genau das Gleiche bei einem Cholesterin-Medikament gehabt. Novartis hat jetzt noch rund 215 Milliarden Franken wert der Börse. Kolumbien will ihr Militär moderner machen und mehr gegen Drogenhandel kämpfen. Für das wollen sie Hilfe von den USA. Laut den kolumbianischen Behörden gibt es dazu auch schon einen Plan. Dort fordern sie neue Flugzeuge, Drohnen, Helikopter und Radarsysteme. Die USA sollen unter anderem die Ausrüstungen, die Geheimdienstinformationen und das Geld dafür geben. Dass Kolumbien stärker gegen Drogenlabor und Drogenschmuggel vorgehen kann, wollen sie die Zusammenarbeit mit den USA noch ausweiten.
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0: Ein grauer und nasser Start in diesem Mittwoch haben wir gehabt und das bleibt jetzt auch mal noch ein bisschen so. Erst im Verlauf des Nami lockert es dann langsam ein bisschen auf und am Abend sind dann sogar noch Aufhellungen möglich. Die Temperaturen heute auf maximal 20 Grad, morgen sind dann 21 Grad gemeldet und viel Sonnenschein.
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0: 3 Minuten über 8:30. Wir haben in der Region ein paar Stocker, ist aber nichts Gröbers dabei. Auf der Schiene läuft alles nach Plan. Passt auf und kommen gut ans Ziel.
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0: Der Redegang der Weltkrieg schaut an diesem Mittwoch. 4:45 haben wir. Guten Morgen zusammen. 100 Jahre nicht auch Gas leist, aber etwas fehlt. Das interessiert die Leserinnen und Leser von Aschur.ch an diesem Morgen am meisten.
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0: Es gehört leider mittlerweile fast ein bisschen zu fest auf offener Straße zu, sogenannte Anti-Terror-Zufahrtssperren. Also Blöcke oder Hindernisse, die dafür sorgen, dass keine Autos oder LKWs durchfahren können. Seit etwa 10 Jahren hört man das eben immer wieder, so Terrorfahrten in eine Menschenmenge mit dem Auto. Beim Fest zum 100-jährigen Jubiläum vom Nidau-Gas-Leist, da hat es eben keine Anti-Terror-Zufahrtssperren gehabt. Aschur hat beim Bieler Sicherheitschef nachgefragt. Wer verantwortlich dafür ist, ob so Sperren aufgestellt werden und ob eine Pflicht für so Sperren überhaupt gesetzlich erlaubt wäre, das könnt ihr jetzt auf Aschur nachlesen.
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0: Durch den Mittwochmorgen mit dem Gandri Wecker. Einen schönen zusammen. Durch den regnerischen Mittwoch werden wir immerhin durch ein paar Banger verwöhnt. Einer davon ist Vertigo, der aktuelle Lied von Tiffany Harris, gibt es in den nächsten 10 Minuten. Und auch der Police haben wir am Start mit dem Gallen-3-Klassiker «Every Breath You Take». Jetzt ist 9 Uhr.
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0: teuersten Holz mit fast 46 Rappen pro Kilowattstunde. Nach den Wahlen im Deutschen vom Sonntag hat sich der US-Präsident Donald Trump dazu geäussert. Der Donald Trump gratuliert der AfD zu ihrem Wahlerfolg in Sachsen-Anhalt. Das schreibt er auf seiner Social-Media-Plattform. Als Grund für den Sieg gibt er die deutsche Einwanderungspolitik an. Die Wähler seien die absolut schrecklichsten Einwanderungsregeln leid, hat er weiter geschrieben. Die Regeln haben Deutschland extrem geschadet. Die rechtsextreme Partei Alternative für Deutschland hat bei den Landtagswahlen in Sachsen-Anhalt fast 44% der Stimmen geholt. Bei den US-Behörden gibt es keine Produkte mehr aus Kanada. Das wegen dem Zollstreit zwischen den USA und Kanada. Der US-Präsident Donald Trump will so mehr Druck aufbauen. Darum darf man unter anderem keine Milchprodukte, Töpfen und teilweise alkoholische Getränke über Grenzen nehmen. Donald Trump hat die meisten Strafzölle für Kanada verschärft. Auf das aber hat auch Kanada selber solche Zölle eingeführt, auf Produkte, die aus den USA kommen.
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2: Der Herbst, der klopft sowas von dermassen durch an dem heutigen Mittwoch. Der Vormittag, der bleibt grau und nass. Erst ab Nami tut es dann immer wie mehr auf. Temperaturen maximal auf 20 Grad. Morgen wird es dann sonnig mit nur wenigen Wolken. Der Morgen, der ist frisch bei 10 Grad. Nami sind 21 gemeldet.
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2: Der Rue ab 9 Uhr kommt wieder ganz easy durch. Kein Stau ist gemeldet. Und auch im ÖV haben wir keine Meldung über Verspätungen oder Ausfälle. Gute Fahrt zusammen.
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2: Es ist die 9. Zeit, das heisst schnell durchschnaufen, schnurren oder einfach Musik hören. Pink, Nico Santos oder Ray Garvey und viele mehr. Hey, mit BB 9 zum 9 am Mikrofon, der Livio Kocher.
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1: Ihr habt gerade 3 Wecker eingeschaltet an diesem Mittwoch, 9. September. Guten Morgen zusammen. Das Rennteam Bolliger von Ruppoldsried, das ist normalerweise rassig unterwegs.
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1: Im Februar ist der Lastwagen vom Rennteam von der Strasse abgekommen und hat einen Totalschaden gehabt. Dank Spenden konnten sie jetzt wieder einen neuen Lastwagen suchen, wie es dazu gekommen ist und was das für das Rennteam bedeutet, im Beitrag von Normalanz aus der Redaktion.
2: Eigentlich hat alles super ausgesehen. Das Rennteam Bolligen von Ruppoldsried hat Tests in Valencia gerade hinter sich gehabt. Bei Rückfahrt, gerade einmal 2 Kilometer weg von der heimischen Garage, ist der Lastwagen plötzlich von der Strasse abgekommen und der Hang runtergerutscht. Der Kevin Bolliger, Teammanager vom Rennteam Bolliger, muss sich an diese Zeit besinnen.
3: Wir haben natürlich im ersten Moment ist uns natürlich der Boden unter den Füßen weggerissen worden, am 6. Februar. Und wir haben im ersten Moment wirklich nicht gewusst, wie das weitergeht. Wir sind dann, wir probieren so schnell möglich wieder aufzustehen. Wir sind dann 2 Tage später schon wieder in der ersten Ausstellung präsent gewesen.
2: Bei dieser Ausstellung haben viele Leute auf den Unfall angesprochen. Bekannte haben ihm dann geholfen, eine Spendeaktion ins Leben zu rufen. Im Dorflederli hat es gerne mal wieder ein Kuvert mit Geld gegeben. Und sonst haben Leute aus der ganzen Region und sogar darüber hinaus Geld gespendet für einen Lastwagen vom Rennteam Bolliger.
3: Aber es ist sogar über die Landesgrenze überaus haben wir bis und mit Japan haben wir können Spenden einholen. Und das war natürlich gewaltig für uns als kleines Schweizer Privatteam aus dem Berner Seeland. Ja.
2: Mit den über 1000 Spenden konnte man dann einen neuen Lastwagen organisieren. Dem hat man auch gerade die passende Lackierung zum Rennteam Bolliger gegeben. Ganz an neue Lastwagen hat man sich aber noch nicht gewöhnt. Aber einen Namen hat er schon, wie der Kevin Bolliger sagt.
3: Es wird sicher noch einen oder anderen Ausflug brauchen, habe ich das Gefühl. Aber wir jetzt einen Namen geben mit unseren Fans zusammen. Wir nennen ihn aber jetzt Manfred. Und das ist abgestimmt worden aus allen Fans. Da sind mehrere Namen eingegangen. Und ich habe das Gefühl, dass wir irgendwann definitiv wieder sagen können, dass es unser Daheim ist.
2: Nächstes Wochenende steht der Manfred im Einsatz, wenn das Rennteam Bolliger im 24-Stunden-Rennen zu Frankreich an Start geht.
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Sophia. Mit Sophia von Malvaro Soleda haben wir noch fast ein bisschen Sommervibes hier im Gano 3 Wecker. Guten Morgen zusammen. Die Sommervibes die verschwinden jetzt aber dann schnell, weil wenn man schon nur kurz rausschaut, dann sehen wir, ja, nach Sommer sieht es hier nicht aus. Zum Glück, aber und geht nach einem Hurricane. So heisst nämlich der aktuelle Hit vom Soleroy. Wir hören jetzt die volle Länge.

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0: Es ist grau und nass und das freut uns. Mal wieder eine kleine Abkühlung. Auch für all die, die draussen auf der Baustelle am Bügeln sind. Du weißt, ich kann kein Haus bauen. Und vielleicht geht ein Haus bauen. Das tun wir hier auf Kanal 3. Und sicher musikalisch. Mit dem Neustädt von Baschi, der heisst er so. Geht's in den nächsten 20 Minuten zusammen mit dem Hit von Lady Antebellum und Need You Now. Jetzt ist es gleich 10. Die
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0: Die hat nach Tromi vorher.
2: Nach Bern und Zürich diskutiert der Schaffhausen über ein Kopftuchverbot an den Schulen. Die SVP und die FDP vom Kanton Schaffhausen haben einen Vorstoss dazu eingereicht. In

0: rechtsextreme Partei Alternative für Deutschland hat bei den Landtagswahlen in Sachsen-Anhalt fast 44% der Stimmen geholt. Bei den US-Behörden gibt es keine Produkte mehr aus Kanada, das wegen dem Zollstreit der beiden Länder. Der US-Präsident Donald Trump will so mehr Druck aufbauen. Darum dürfen wir unter anderem keine Milchprodukte, Töpfen und teilweise alkoholische Getränke über die Grenze nehmen. Der Donald Trump hat die meisten Strafzölle für Kanada verschärft. Auf das aber hat auch Kanada solche Zölle eingeführt auf Produkte, die aus den USA kommen.
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2: Heute am Vormittag ist es noch nass und grau. Gegen Ami sollte es aber ein bisschen auflockern und eventuell auch noch ein paar Sonnenstrahlen geben im Seeland. Bei den maximal, ja, für die Schlusszeichen nur um die 20 Grad. Aktuell da haben wir 14 Grad.
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2: Wir haben jetzt 3 Minuten nach der 10 und ihr kommt gut von A nach B. Wünsche gute und sichere Fahrt.
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0: Das ist Kanal 3 an diesem Mittwochvormittag. Jetzt haben wir 19 ab 10 Uhr. Alle zusammen. Wohnungsmiete, Krankenkasse, das Handy-Abo, ja, Fixkosten, da haben wir ein paar. Braucht es denn da jetzt wirklich noch eine Zusatzversicherung bei der Krankenkasse?
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0: So eine Zusatzversicherung bei der Krankenkasse kann hilfreich sein bei Kostenübernahmen. Aber bevor wir eine abschließen, unbedingt darauf schauen.
2: Es gibt so viele kleine Leistungsunterschiede von einzelnen Produkten oder eben von den einzelnen Krankenkassen. Das Wichtigste ist, dass es meinen eigenen Wünschen und Bedürfnissen entspricht.
0: Das sagt Marco Kaufmann, Consultant bei der unabhängigen Finanzplanung FINA. Ein einfaches Beispiel, das man beachten bei einer Zusatzversicherung.
2: Kann ich da eigentlich die Alternativmedizin nennen? Sehr, sehr viele Leute gesehen, haben eine Alternativmedizinversicherung bei der Krankenkasse. Es kostet meistens relativ viel Geld, nicht selten 20-30 Franken im Monat. Aber wenn man nicht überzeugt ist von der Komplementärmedizin und das nicht seine eigene Anlaufstelle ist, dann zahlt man es einfach und man braucht es nie.
0: Ja, die Krankenkasse hat auch ihre eigenen Listen von Therapeuten, die dann unbedingt anschauen.
2: Wenn man keine böse Überraschungen haben will, wenn man die Rechnung einreicht und die auch wirklich bezahlt hat, lohnt sich definitiv vorab, die Liste zu überprüfen oder einfach eine Anfrage bei der eigenen Krankenkasse zu machen, damit die Leistungen auch wirklich übernommen werden.
0: Ja, weil sonst hat man dann eher die böse Überraschung.
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Kanal 3 am Mittwochvormittag, jetzt 20 vor 11 Uhr haben wir. Schön habt ihr eingeschaltet. Vor knapp 30 Jahren da hat Jennifer Lopez ihre Karriere so richtig lanciert. Mit diesem Song hier, einer von ihren ersten grossen Hits aus dem 1999, «If You Had My Love». Und seitdem hat die Frau einen Haufen Lieder rausgebracht. Und wir hören uns jetzt ihren neuesten «Save Me Tonight» von Jennifer Lopez.

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0: Das ist Kanal 3, wo ihr eingeschaltet habt, an diesem Mittwochvormittag. Mit dem neuesten Hit von Bausa, Magnetic heisst er. Hören wir noch in der nächsten halben Stunde. Wie auch der Hit von der Ariana Grande, No Tears Left to Cry. Jetzt ist es gerade 11.
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0: Die kommen von der Romy Furrer.
2: Die abgesetzte Grenchner Stadtpräsidentin Susanne Sali hat keine Lohneinbusse, solange sie die Wiederwahl Ende Monat schafft, wie Aschur.ch schreibt. Vanya Di Nicola aus der Redaktion mit den Einzelheiten.
3: Susanne Sali bekommt aktuell den vollen Lohn von einer Stadtpräsidentin von 19'000 Franken pro Monat ausgezahlt. Das, obwohl sie aktuell nicht Stadtpi von Grenchen ist. Das ist so in der sogenannten Behörden- und Beamtenordnung geregelt, schreibt Aschur.ch. Die Ordnung gibt vor, dass Susanne Sali nur 70% von ihrem vorherigen Lohn bekommt. Das heisst aber nicht, dass sie pro Monat weniger bekommt, sondern während 9 Monaten nur den vollen Lohn. In dieser Zeit muss sie aber die Wiederwahl arbeiten. Aktuell ist der Vize-Stabi von Grenchen, der Patrick Grosa, eingesprungen. Der verdient aber gut ein Fünftel weniger als Susanne Sali, obwohl er den gleichen Job macht.
2: Die Wahl für das Grenchner Stadtpräsidium ist am 27. September. Ein allfälliger zweiter Wahlgang wäre Ende November. Der Kanton Solothurn saniert die Schiessanlagen in der Region Olten. Seit rund 7 Jahren ist der Kanton dran, die Anlagen zu sanieren, die Böden belastet sind. Aktuell ist er gerade dran in der Region Olten mit den Sanierungsetappen. Das schreibt die Solothurner Staatskanzlei heute in einer Mitteilung. Die Arbeiten gehen jetzt voraussichtlich bis Mitte nächstes Jahr. Der Kanton macht die Anlagen alle neu, weil sie den Böden giftiges Blei drin hat. Und das könnte unter anderem ins Grundwasser kommen und den Menschen schaden. Bis in rund 13 Jahren wird der Kanton Solothurn

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1: Die grösste Regenphase die haben wir hinter uns. Ab jetzt sollte es immer wie mehr abtrocknen, so dass es am Nachmittag fix trocken ist. Aktuell Temperaturen haben wir 14 Grad. 20 ist das Maximum heute am Mittwoch.
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1: 3 ab 11 und ich habe euch eine Meldung von der Autobahn. Und zwar von der A1 Zürich Richtung Bern. Zwischen Herking und Önsingen hat es Stau. Das nach einem Unfall. Der linke Fahrstreifen der ist dort blockiert. Aktuell verliert ihr dort gut 20 Minuten. Habt Sorge und kommt dann gleich gut ans Ziel.
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0: 21 Minuten nach den 11 haben wir jetzt. Kanal 3 ist der Sender oder habt ihr eingeschaltet? Schön, sind wir zusammen unterwegs.
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0: Nass und trüb sind wir in den Tag gestartet. Es hat aber mit der Zeit bis jetzt ein bisschen aufgelockert. Mario Rindlisbacher von Meteotest Bern. Wie geht es wettertechnisch heute noch weiter?
2: Ja, heute am Nachmittag, da gibt es zuerst mal noch zum Teil ein bisschen Regen, aber im Verlauf vom späteren Nachmittag und gegen Abend, da dürfte es dann doch meistens abtrocknen und da und dort kann es vielleicht ein paar Aufhellungen geben, das vor allem so Richtung Sonnenuntergang und in der Nacht auf morgen, da klärt der Himmel dann auf. Die Temperaturen, die sind eher gedämpft, wir haben heute am Nachmittag Temperaturen so um die 17 bis 18 Grad.
0: Und wie sieht es denn auch morgen am Donnerstag aus?
2: Montag ist es dann deutlich freundlicher. Wir haben dann schon von morgen an recht viel Sonnenschein zu erwarten. Allenfalls kann es hier und dort ein paar Nebelfelder haben, aber sonst scheint dann über den Tag die Sonne mit nur ein paar kleinen Quellwolken über dem Jura. Und die Temperaturen die sind am Morgen noch recht frisch, um die 10 Grad. Am Nachmittag wird es dann wieder recht warm mit etwa 21 Grad.
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0: Der Kieben mag den Kieben knurren, schon die Konzentration die verschwindet langsam, weil die Gedanken beim Mittagessen umschwirren. Was sollen wir heute mal ich wieder habern? Beim Überlegen hören wir einfach gute Musik in der nächsten halben Stunde auf Kanal 3. Da gibt es den Kanal 3 Klassiker von Bryan Adams, Run to You. Und auch der neueste vom sympathischen Harry Styles, American Girls. Da gibt es dann gleich nach den News als erstes. 11:30 haben wir.
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0: Die kommen von der Romy Forer.
2: Ein Haus abreissen und dann eine Wiese anpflanzen. Genau das passiert diesen Winter zu Grenchen. Gegen das Bauvorhaben hat es nämlich keine Einsprachen gegeben, heisst es auf Anfrage bei der Grenchner Baudirektion. Tanja Di Nicola aus der Redaktion hat Einzuheiten.
3: An der Moosstrasse zu Grenchen steht gleich ein Haus weniger. Eine Erbengemeinschaft hat als Besitzerin der Liegenschaft entschieden, das über 100-jährige Haus und die Holzschöpfe drumherum abzureissen. Das, weil das Wohnhaus in einem schlechten Zustand und mehr Gefahr als es daheim sei, heisst zur Anfrage. Dazu haben sie ein Baugesuch eingereicht. Dagegen sind in der Frist keine Einsprachen eingegangen. Was dann nach dem Abriss vom Haus mit der Wiese an der Moosstrasse zu Grenchen passiert, wissen Besitzer hingegen noch nicht. Konkrete Pläne gäbe es Stand heute noch keine.
2: Die Abrissarbeiten sollen dann schon im November anfangen. Und im Frühling wollen die Besitzer vor Parzellen eine Wiese säen. Der Kanton Solothurn saniert die Schiessanlagen in der Region Olten. Seit rund 7 Jahren ist der Kanton dran, die Anlagen zu sanieren, die die Böden belastet sind. Aktuell ist er gerade dann in der Region Olten mit den Sanierungsetappen, wie die Solothurner Staatskanzlei heute mitteilt. Die Arbeiten gehen jetzt voraussichtlich bis Mitte nächstes Jahr. Der Kanton macht die Anlagen alle neu, weil es in den Böden giftiges Blei hat. Das können unter anderem ins Grundwasser kommen und den Menschen schaden. Bis in rund 13 Jahren wird der Kanton Solothurn alle Schiessanlagen neu gemacht haben. Swiss fliegt wieder auf Dubai. Die Schweizer Fluggesellschaft startet die Flüge von Zürich aus ab dem 27. Oktober wieder, wie sie in einer Mitteilung schreibt. Seit dem März fliegt Swiss nicht mehr in Nahen Osten, das wegen der Kriege in der Region. Seitdem hat sie ihre Verbindung auf Dubai immer wieder weiter gestrichen. Jetzt, wo sie wieder fliegen kann, tut sie die Lage aber sehr genau beobachten, wie Swiss weiter schreibt.
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0: Ja, wenn wir uns die Sommertemperaturen, Hitzetage gewöhnt sind, dann wird es kühl heute über den ganzen Tag gefühlt. Aber es tut nicht nur uns gut, sondern auch der Natur. Aktuell da haben wir 14 Grad. Am Nachmittag sollte es im ganzen Seeland trocken sein und bleiben. Und maximal heute gibt es eben ja, für die Schlusszeichen dann umgeht um die 20 Grad.
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0: 3 Minuten nach 11:30 und ihr müsst euch nicht aufregen, wenn ihr mit dem Auto unterwegs seid. Es läuft gut. Ihr habt keinen Stocker oder Stau vor euch.
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0: Kanal 3 auf dem Weg Richtung Mittagspause. 17 Minuten nur noch, dann ist es 12 Uhr. Schön, seid ihr mit dabei. Die Regenwelle, die ist gekommen. Und ich habe keine Regenjacke mehr. Also, gehen wir doch eine neue gänkeln. Ja, sicher keine schlechte Idee, wenn jetzt langsam der Herbst kommt, sich eine neue Regenjacke zu posten. Und wenn man neue Kleider kauft, tut man ja die meistens Wäsche vor dem ersten anlegen. Nicht aber nötig bei der Regenjacke.
1: Also die ist eigentlich ready, wenn man die kauft. Es ist sicher nie so gut wie eine neue Regenjacke. Also der Imprägnierschutz, wo sie das Material hat, der ist wie eingearbeitet. Und das erste Mal waschen wird der definitiv nicht mehr 100% sein. Also sicher direkt anlegen mal am Anfang, ja.
0: Ja, das sagt uns der Sascha Stampfli, Geschäftsinhaber von der Textilpflege Grenchen. Wenn wir aber noch eine haben im Schaft, so eine Regenjacke von letztes Jahr, wie lange kann man denn die eigentlich brauchen, bis sie durchlässt?
1: Ja, also das kommt sehr auf die Qualität der Jacke natürlich drauf an. Und wie man sie braucht natürlich. Also wenn man die nur braucht, eben für zum Arbeiten und wieder heimgehen, wird sie vielleicht weniger beansprucht, als wenn man sie im Wald braucht. Aber ich denke jetzt mal, ja, irgendwo so bis zu 10 Jahren kann man wahrscheinlich so eine schon haben, aber vielleicht ist sie ein bisschen aus der Mode langsam.
0: Ja gut, wer dem von neu wollt kaufen, wo ihr Mode ist, lieber genug Geld in die Finger nehmen und nicht so ein Geschwür auf Temu bestellen.
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0: Jetzt aber fahren, das Zeug auf die Seite tun, ab in die Mittagspause zusammen mit Kanal 3 und der Cher. Ihre Kanal 3 Klassik aus den 90er Jahren geniessen wir zusammen mit einem guten Salat oder einer Portion Pasta. Und auch von der Dua Lipa gibt es auch noch zusammen mit dem Pierre de Mer. «These Walls» heisst ihr Hit aus dem 2024. Es ist jetzt ein 12. Guten.
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0: Die geht's von der Romy Fuhrer.
3: Die abgesetzte Grenchner Stadtpräsidentin Susanne Zahli hat keine Lohneinbussen, solange sie die Wiederwahl Ende Monat schafft, schreibt aschur.ch. Vanya Di Nicola aus der Redaktion hat Einzuheiten.
4: Susanne Zahli bekommt aktuell den vollen Lohn von einer Stadtpräsidentin von 19'000 Franken pro Monat ausgezahlt. Das, obwohl sie aktuell nicht Stadtpräsidentin von Grenchen ist. Das ist so in der sogenannten Behörden- und Beamtenordnung geregelt, schreibt aschur.ch. Die Ordnung gibt vor, dass Susanne Zahli nur 70% von ihrem vorherigen Lohn bekommt. Das heisst aber nicht, dass sie pro Monat weniger bekommt, sondern während 9 Monaten nur den vollen Lohn. In dieser Zeit muss sie aber die Wiederwahl arbeiten. Aktuell ist der Vize-Stabbi von Grenchen, der Patrick Grosa, eingesprungen. Der verdient aber gut ein Fünftel weniger als Susanne Zahli, obwohl er den gleichen Job macht.
3: Die Wahl für das Grenchner Stadtpräsidium ist am 27. September. Ein allfälliger zweiter Wahlgang wäre Ende November. Der Grossrat vom Kanton Bern diskutiert aktuell über Kirchensteuern für Unternehmen. Dabei reden sie von verschiedenen Modellen. Die gehen von einer freiwilligen Zahlung bis zu einem generellen Beitrag, wie die Schweizerische Nachrichtenagentur schreibt. Der Regierungsrat schlägt eine Freigrenze vor. Das heisst, Unternehmen, die weniger Gewinn machen als 700'000 Franken, sollen künftig keine Kirchensteuern zahlen. Konkret müssten rund 97% von allen Unternehmen im Kanton die Steuern also nicht zahlen. Die Kommission, die dazu beraten hat, will, dass alle Unternehmen weiterhin einen gewissen Prozent

0: nächsten Stunden hier und da vielleicht dann noch heute schnell ein bisschen regnen. Es sollte aber dann ab dem Nachmittag abtrocknen und für den Rest des Tages trocken sein. Maximal 20 Grad gibt es heute.
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0: 4:08:12 und ihr kommt ohne Verspätung in die Mittagspause im Kanal 3 Land. Gute und sichere Fahrt wünsche ich.

0: Das ist Kanal 3 am 20 ab 12. Ich hoffe, ihr könnt eure Mittagspause geniessen und habt keine Chefin oder Chef, der schon wieder kommt und sagt: Ab, ab jetzt! Nein, wir geniessen noch die Mittagspause.
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0: Das Bundesgericht das hat Susanne Sali im Juni als Stadtpräsidentin von Grenchen abgesetzt. Das Gericht hat ihr Beschwerden zu einem fehlerhaften Wahlverfahren recht gegeben und sie hat ihr Büro müssen wieder räumen. Trotzdem bekommt Susanne Sali immer noch den vollen Lohn ausgezahlt. Das berichtet aschur.ch. Vanya Di Nicola aus der Kanal 3 Redaktion. Wie ist das überhaupt möglich?
2: Regeln tut das die sogenannte Behörden- und Beamtenordnung von der Stadt Grenchen. Die besagt, dass eine Stadtpräsidentin noch weiterhin Anspruch auf einen Lohn hat, auch wenn sie vorübergehend nicht im Amt ist. Im Fall von der Susanne Sali redet man da von einer unverschuldeten Nichtwiederwahl. Auch wenn es genau genommen nicht eine Wiederwahl war, geht es dabei aber um das gleiche Prinzip, dass sie keinen Einfluss hatte auf den Prozess mit den Stimmzetteln. Darum bekommt sie auch weiterhin die vollen 19'000 Franken pro Monat an Stadtbilohn ausgezahlt.
0: Im August hat ja aschur.ch mal berichtet, dass sie nur 70% vom Lohn überkommt. Warum ist es denn jetzt gleich der volle Lohn?
2: Das ist tatsächlich ein bisschen verwirrend. Grundsätzlich geht die Ordnung von 70% vom Gesamtlohn von einer Stadtbezirkgrenze aus. Im Fall von der Susanne Sali heisst das, sie bekommt 9 Monate lang, also 70% vom Jahr, den vollen Lohn. Sie muss in dieser Zeit aber die Wiederwahl zur Stadtpräsidentin arbeiten, sonst trägt die Stadt den Geldhahn dazu. Die Stadtbewahl Ende Monat und auch ein auffälliger zweiter Wahlgang im November, die sind beide in diesen 9 Monaten drin. Bis dann ist die Absetzung durch das Bundesgericht im Juni, also knapp 6 Monate her.
0: Jetzt ist ja der Vizestapi von Grenchen, der Patrick Grosan, eingesprungen und hat das Amt vor Susanne Sali übergangsweise übernommen. Wie viel verdient er in dieser Rolle?
2: Gut ein Fünftel weniger, also um die 16'000 Franken im Monat. Das hat der Patrick Grosan selber auf Facebook bekannt gegeben, weil der Grenchner Unternehmer und Stapi-Kandidat Elias Vogt darauf bestanden hat. Der Grosan arbeite 100%, bekomme aber etwa 20% weniger Lohn als Susanne Sali. Für ihn sei das aber okay. Und er hat auch noch klargestellt, dass er den Lohn auch nur bekommt, bis das Grenchner Stadtpräsidium wieder besetzt ist.
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0: Mittwochmittag gönnen wir uns jetzt noch heute einen Kaffee, heute noch schnell ein paar ruhige Minuten, wo wir nichts machen müssen, bevor es um den Zeck geht. Und hören dazu den neuesten Hit von der Naomi Lorraine. Hot Girl Summer heisst der. Und auch an alle drei Klassiker von der Joan Jett gibt es auch noch I Love Rock'n'Roll. Hobby eins ist.
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0: Kommen von der Romy vorher.
3: Ein Haus abreissen und dann eine Wiese anpflanzen. Genau das passiert diesen Winter zu Grenchen. Gegen das Bauvorhaben hat es nämlich keine Einsprachen gegeben, heisst es auf Anfrage bei der Grenchner Baudirektion. Vanja Di Nicola aus der Redaktion hat den zu heiten.
4: An der Molstrasse zu Grenchen steht gleich ein Haus weniger. Eine Erbengemeinschaft hat als Besitzerin der Liegenschaft entschieden, das über 100-jährige Haus und die Holzschöpfe drumherum abzureissen. Das, weil das Wohnhaus in einem schlechten Zustand und mehr Gefahr als es daheim sei, heisst zur Anfrage. Dazu haben sie ein Baugesuch eingereicht. Dagegen sind in der Frist keine Einsprachen eingegangen. Was dann nach dem Abriss des Hauses mit der Wiese an der Molstrasse zu Grenchen passiert, wissen Besitzer hingegen noch nicht. Konkrete Pläne gäbe es Stand heute noch keine.
3: Die Abrissarbeiten sollen dann schon im November anfangen. Und im Frühling wollen die Besitzer vor Parzellen eine Wiese säen. Der Grossrat vom Kanton Bern diskutiert aktuell über Kirchensteuern für Unternehmen. Dabei reden sie von verschiedenen Modellen. Die gehen von einer freiwilligen Zahlung bis zu einem generellen Beitrag, wie die Schweizerische Nachrichtenagentur schreibt. Der Regierungsrat schlägt eine Freigrenze vor. Das heisst, Unternehmen, die weniger Gewinn machen als 700'000 Franken, sollen künftig keine Kirchensteuern zahlen. Konkret müssten rund 97% von allen Unternehmen im Kanton die Steuern also nicht zahlen. Die Kommission, die dazu beraten hat, will, dass alle Unternehmen weiterhin einen gewissen Prozentsatz Steuern zahlen. In einem Kraftwerk bei Quinto im Tessin hat es heute Morgen eine Explosion gegeben. Laut Tio.ch ist wegen der Explosion ein Teil des Gebäudes eingestürzt. Ob es Verletzte gibt, ist aktuell noch unklar. Ein grosser Einsatz ist am Laufen. Die Feuerwehr, Rettungskräfte und die Rega sind vor Ort. Die Polizei hat das betroffene Gebiet abgesperrt. Warum es die Explosion hat gegeben, weiss man noch nicht.
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0: Vereinzelt kann es im Seeland an den Stellen noch heute schnell nass sein. Es trocknet aber am Nachmittag ab und bleibt trocken für den Rest des Mittwochs. Aktuell 15 Grad haben wir von uns. Maximal 20 gibt es dann heute am Nachmittag noch.
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0: 3 Minuten nach der halben Eins und 10 Minuten mehr einrechnen müsst ihr aktuell auf der Lentenstrasse vor Seevorstadt Richtung Brückmoos. Sonst läuft's gut. Habt Sorge zu euch.

0: Kanal 3 an diesem Mittwochmittag, 17 Minuten vor den Eis haben wir jetzt. Und jetzt machen wir schnell eine kurze Pause vor Musik und hören an, wie das Wetter noch so wird, heute und morgen.
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0: Nass und trüb sind wir in den Tag gestartet. Es hat aber mit der Zeit bis jetzt ein bisschen aufgelockert. Mario Rindlisbacher von Meteotest Bern. Wie geht es wettertechnisch heute noch weiter?
2: Ja, heute am Nachmittag gibt es zuerst mal noch zum Teil ein bisschen Regen, aber im Verlauf des späteren Nachmittags und gegen Abend dürfte es dann doch meistens abtrocknen. Und hier und dort kann es vielleicht ein paar Aufhellungen geben, das vor allem so Richtung Sonnenuntergang. Und in der Nacht auf morgen klärt der Himmel dann auf. Die Temperaturen die sind eher gedämpft. Wir haben heute am Nachmittag Temperaturen so um die 17 bis 18 Grad.
0: Und wie sieht es denn am morgen am Donnerstag aus?
2: Montag startet dann deutlich freundlicher. Wir haben dann schon von morgen an recht viel Sonnenschein zu erwarten. Allenfalls kann es hier und dort ein paar Nebelfelder haben. Aber sonst scheint dann über den Tag die Sonne mit nur ein paar kleinen Quellwolken über dem Jura. Und die Temperaturen die sind am Morgen noch recht frisch, um die 10 Grad. Am Nachmittag wird es wieder recht warm mit etwa 21 Grad.
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0: Kanal 3 an diesem Mittwoch, 9. September, haben alle Schnapszahl-Liebhaber Freude dran am 9.9. Und Freude dran könnt ihr auch ein Musikprogramm haben auf Kanal 3. Dank dem Kanal 3 Klassiker hier geht es noch in den nächsten 20 Minuten. Zusammen mit dem Neustart von One Republic. Jetzt ist es gedeis.
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0: Mit der Romy Fuhrer.
2: Die abgesetzte Grenchner Stadtpräsidentin Susanne Zahli hat keine Lohneinbussen, solange sie die Wiederwahl Ende Monat schafft, schreibt aschur.ch. Vanya Di Nicola aus der Redaktion hat Einzuheiten.
3: Susanne Zahli bekommt aktuell den vollen Lohn von einer Stadtpräsidentin von 19'000 Franken pro Monat ausgezahlt. Das, obwohl sie aktuell nicht Stadtpräsidentin von Grenchen ist. Das ist so in der sogenannten Behörden- und Beamtenordnung geregelt, schreibt aschur.ch. Die Ordnung gibt vor, dass Susanne Zahli nur 70% von ihrem vorherigen Lohn bekommt. Das heisst aber nicht, dass sie pro Monat weniger bekommt, sondern während 9 Monaten nur den vollen Lohn. In dieser Zeit muss sie aber die Wiederwahl arbeiten. Aktuell ist der Vize-Stabi von Grenchen, der Patrick Grosa, eingesprungen. Der verdient aber gut ein Fünftel weniger als Susanne Zahli, obwohl er den gleichen Job macht.
2: Die Wahl für das Grenchner Stadtpräsidium ist am 27. September. Ein allfälliger zweiter Wahlgang wäre Ende November. Die Stadt Biel will ihre Schulen besser vor der Hitze im Sommer schützen. Darum erarbeitet sie Massnahmen dazu, wie der Bieler Gemeinderat heute entschieden hat. Er hat einen Kredit von 93'000 Franken gesprochen für das Massnahmenpäckchen. Es sei wichtig, dass man das angehe. Wenn es so heiss ist in den Schulzimmern, können sich die Schülerinnen und die Lehrpersonen nämlich nicht gut konzentrieren. Bis im nächsten Frühling soll dann das Massnahmenpäckchen parat sein. In Erlach hat es am Morgen einen Wasserleitungshungerbruch gegeben. Passiert ist es unterhalb der Altstadt, wie die Gemeinde Erlach auf der Webseite schreibt. Grabarbeiten haben angefangen, um die Leitung wieder zu reparieren. Aktuell haben 3 Liegenschaften, eine Gaussstrasse und 3 an der Altstadt kein Wasser. Die Gemeinde Erlach geht davon aus, dass die Wasserleitungen im Verlauf des Nachmittags wieder geflickt sind. Warum es zu diesem Wasserleitungshungerbruch kam, schreibt die Gemeinde nicht.
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0: Ein Blick auf die Temperaturen schauen und er zeigt es an. Biel, Lies und auch Sport überall genau gleich warm, 15 Grad oder ja eher kühl. Es klettert aber dann noch auf angenehme 20 Grad auf, aber das ist es dann auch schon für heute. Immerhin sollte es jetzt trocken sein und auch bleiben für den Rest von diesem Mittwoch. Und mit dem Blick schon auf morgen, Donnerstag, Gläusle, da ist es dann wieder ein Spürchen schöner, ein bisschen mehr Sonnenschein und maximal 22 Grad.
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Das ist Kanal 3, wo ihr eingeschaltet habt an diesem Mittwochnachmittag. Ich hoffe, ihr habt eine Gebung. Und wir würden gerne nochmal heute schnell ein bisschen zurückdenken an den Moment, heute Morgen, wo wir aufgestanden sind, zu diesem Sound. Es ist einfach irgendwie auch so ein bisschen der Sound vom Frieden, wenn es regnet. Es ist schön, nach so vielen Hitzetagen wieder mal ein bisschen zu kalt haben. Irgendwie hat man das Gefühl schon ein bisschen wieder vergessen. Und vor allem mit so einer Mittagspause hat man mal mit dem Pulli rumlaufen können, ohne dass man irgendwie Schweißausbrüche hatte. Aber der mit dem Regen, der ist jetzt auch wieder kurz schnell vorbei. Haben wir eine kurze Phase gehabt und jetzt ist es dann wieder schön am Nachmittag. Drum sind es schon mal schöne Aussichten. Ist doch schön. Und auch musikalisch gibt es schöne Aussichten hier auf Kanal 3. Nämlich jetzt gibt es den Kanal 3 Klassiker von Alcazar mit Crying at the Discotheque.

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0: gefühlt Hose etwa 20 cm weiter unten nach dem Kanal 3 Klassiker von Coolio, Gangsters Paradise. Das ist Kanal 3 an diesem Mittwochnachmittag. Hoffe, ihr habt eine Gäbige.
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0: Das Bundesgericht das hat Susanne Sali im Juni als Stadtpräsidentin von Grenchen abgesetzt. Das Gericht hat ihr Beschwerden zu einem fehlerhaften Wahlverfahren recht gegeben und sie hat ihr Büro müssen wieder räumen. Trotzdem bekommt Susanne Sali immer noch den vollen Lohn ausgezahlt. Das berichtet aschur.ch. Vania Di Nicola aus der Kanal 3 Redaktion. Wie ist das überhaupt möglich?
2: Regeln tut das die sogenannte Behörden- und Beamtenordnung von der Stadt Grenchen. Die besagt, dass eine Stadtpräsidentin noch weiterhin Anspruch auf einen Lohn hat, auch wenn sie vorübergehend nicht im Amt ist. Im Fall von der Susanne Sali redet man da von einer unverschuldeten Nichtwiederwahl. Auch wenn es genau genommen nicht eine Wiederwahl war, geht es dabei aber um das gleiche Prinzip, dass sie keinen Einfluss hatte auf den Prozess mit den Stimmzetteln. Darum bekommt sie auch weiterhin die vollen 19'000 Franken pro Monat als Stadtbeilohn ausgezahlt.
0: Im August hat ja aschur.ch mal berichtet, dass sie nur 70% vom Lohn überkommt. Warum ist es denn jetzt gleich der volle Lohn?
2: Das ist tatsächlich ein bisschen verwirrend. Grundsätzlich geht die Ordnung von 70% vom Gesamtlohn von einer Stadtbeizgrenze aus. Im Fall von der Susanne Sali heisst das, sie bekommt 9 Monate lang, also 70% vom Jahr, den vollen Lohn. Sie muss in dieser Zeit aber die Wiederwahl zur Stadtpräsidentin arbeiten, sonst trägt die Stadt den Geldhahn dazu. Die Stadtbeiwahl Ende Monat und auch einen auffälligen zweiten Wahlgang im November, die sind beide in diesen 9 Monaten drin. Bis dann ist die Absetzung durchs Bundesgericht im Juni also knapp 6 Monate her.
0: Jetzt ist ja der Vizestabi von Grenchen, der Patrick Grosan, eingesprungen und hat das Amt vor Susanne Sali übergangsweise übernommen. Wie viel verdient er in dieser Rolle?
2: Gut ein Fünftel weniger, also um die 16'000 Franken im Monat. Das hat der Patrick Grosan selber auf Facebook bekannt gegeben, weil der Grenchner Unternehmer und Stabi-Kandidat Elias Vogt darauf bestanden hat. Der Grosan arbeite 100%, bekomme aber etwa 20% weniger Lohn als Susanne Sali. Für ihn sei das aber okay. Und er hat auch noch klargestellt, dass er den Lohn auch nur bekommt, bis das Grenchner Stadtpräsidium wieder besetzt ist.
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0: Ich hoffe, ihr habt einen guten an diesem Mittwochnachmittag mit Kanal 3. Der Kanal 3 Klassiker von James Blunt dürfen wir geniessen. Zusammen in der nächsten halben Stunde. Wie auch der aktuelle Hit von der Taylor Swift, Open Light heisst der. Jetzt ist es 2.
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0: Die hat nach Tromi vorher.
2: Ein Haus abreissen und dann eine Wiese anpflanzen. Genau das passiert diesen Winter zu Grenchen. Gegen das Bauvorhaben hat es nämlich keine Einsprachen gegeben, heisst es auf Anfrage bei der Grenchner Baudirektion. Vanja Di Nicola aus der Redaktion hat den zu heiten.
3: An der Moosstrasse zu Grenchen steht gleich ein Haus weniger. Eine Erbengemeinschaft hat als Besitzerin der Liegenschaft entschieden, das über 100-jährige Haus und die Holzschöpfe drumherum abzureissen. Das will das Wohnhaus in einem schlechten Zustand und mehr Gefahr, als es daheim sei, heisst zur Anfrage. Dazu haben sie ein Baugesuch eingereicht. Dagegen sind in der Frist keine Einsprachen eingegangen. Was dann nach dem Abriss vom Haus mit der Wiese an der Moosstrasse zu Grenchen passiert, wissen Besitzer hingegen noch nicht. Konkrete Pläne gäbe es Stand heute noch keine.
2: Die Abrissarbeiten sollen dann schon im November anfangen. Und im Frühling wollen Besitzer vor Parzellen eine Wiese säen. Die Stadt Biel will ihre Schulen besser vor der Hitze im Sommer schützen. Darum erarbeitet sie Massnahmen dazu, wie der Bieler Gemeinderat heute entschieden hat. Er hat einen Kredit von 93'000 Franken gesprochen für das Massnahmenpäckchen. Es sei wichtig, dass man das angehe. Wenn es so heiss ist in den Schulzimmern, können sich die Schülerinnen und die Lehrpersonen nämlich nicht gut konzentrieren. Bis im nächsten Frühling soll dann das Massnahmenpäckchen parat sein. In Erlach hat es am Morgen einen Wasserleitungsunterbruch gegeben. Passiert ist es unterhalb der Altstadt, wie die Gemeinde Erlach auf der Webseite schreibt. Grabarbeiten haben angefangen, um die Leitung wieder zu reparieren. Aktuell haben 3 Liegenschaften an der Gaussstrasse und 3 an der Altstadt kein Wasser. Die Gemeinde Erlach geht davon aus, dass die Wasserleitungen im Verlauf des Nachmittags wieder geflickt sind. Warum es zu diesem Wasserleitungsunterbruch kam, schreibt die Gemeinde nicht.
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0: Sollte jetzt, oder respektive ab jetzt, überall im Seeland trocken sein und bleiben für den Rest dieses Mittwoch. Es ist aber eher kühl, also auch wenn man sich an die Hitzetage gewöhnt hat. Aktuell haben wir um die 15 Grad, es klettert dann auf 17 bis 18 Grad.
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0: 3 Minuten nach der 2 und ich habe euch eine Meldung aus der Region, respektive von Biel aus, und zwar auf der Metzstrasse vom Orpundplatz Stadt einwärts. Stockt es ein bisschen, 10 Minuten, oder dort aktuell verliert. Jetzt habe ich schauen, ob da die Zeit noch stimmt. Aber ja, 10 Minuten zeigt es an mit dem Verkehr. Habt bitte Sorge und kommt gut ans Ziel.
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0: Kanal 3 an diesem Mittwochnachmittag, 20 ab 2 haben wir jetzt. Der 9.9. heute ist ein Tag für alle Tech-Nerds und Apple-Liebhaber. Weil Apple stellt nämlich zur Schweizer Zeit am 7. Abend heute ihre neuen iPhones 18 vor. Das Krasse an dem Ganzen, Gerüchte sagen, dass es das erste faltbare könnte geben von Apple, also ein faltbares iPhone. Faltbare Handys, die gibt es schon länger, sind aber noch nicht so gut bei uns angekommen.
1: Also der Hauptgrund, warum wir nicht alle schon mit faltbaren oder klappbaren Smartphones rumlaufen, ist vor allem der Preis. Die Dinge sind deutlich teurer als ein normales Smartphone. Selbst wenn ich bereit bin, über 1'000 Franken auszugeben für ein Top-Handy, dann muss ich bei meinem faltbaren immer noch 500-600 Stutz oben drauflegen.
0: Erzählt uns der Digitalexperte von Comparis, der Jean-Claude Frick. Was nebst dem Preis sonst noch Probleme sind bei einem faltbaren Handy und was Apple jetzt besser machen will, als es bis jetzt alles gibt auf dem Markt von anderen Marken, das hören wir ab der 3, wenn es richtig für aber zu suchen geht.
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0: Es ist Kanal 3 an diesem Mittwochnachmittag. 21 Minuten vor der 3 haben wir jetzt. Salü zusammen. Wohnungsmiete, Krankenkasse, das Handy-Abo, Fixkosten, da haben wir ein paar jeden Monat. Braucht es da jetzt wirklich noch eine Zusatzversicherung bei der Krankenkasse?
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0: So eine Zusatzversicherung bei der Krankenkasse kann hilfreich sein bei Kostenübernahmen. Aber bevor wir eine abschließen, unbedingt darauf schauen.
2: Es gibt so viele kleine Leistungsunterschiede von einzelnen Produkten oder eben von den einzelnen Krankenkassen. Das Wichtigste ist, dass es meinen eigenen Wünschen und Bedürfnissen entspricht.
0: Das sagt Marco Kaufmann, Consultant bei unabhängiger Finanzplanung FINA. Ein einfaches Beispiel, das man beachten bei einer Zusatzversicherung.
2: Kann ich da eigentlich die Alternativmedizin nennen? Sehr, sehr viele Leute gesehen, haben eine Alternativmedizinversicherung bei der Krankenkasse. Es kostet meistens relativ viel Geld, nicht selten 20-30 Franken im Monat. Aber wenn man nicht überzeugt ist von der Komplementärmedizin und das nicht seine eigene Anlaufstelle ist, dann zahlt man es einfach und man braucht es nie.
0: Jede Krankenkasse hat auch ihre eigenen Listen von Therapeuten, die ihr dann unbedingt anschauen.
2: Wenn man keine bösen Überraschungen haben will, wenn man die Rechnung einreicht und die auch wirklich bezahlt hat, lohnt sich definitiv vorab, die Liste zu überprüfen oder einfach eine Anfrage in der eigenen Krankenkasse zu machen, damit die Leistungen auch wirklich übernommen werden.
0: Ja, weil sonst hat man dann eher die böse Überraschung.
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0: Das ist Kanal 3. Wir begleiten euch durch den Mittwoch Nami mit einem gemütlichen Kanal 3 Klassiker. Self-Control ist parat, zusammen mit dem aktuellen Hit von Clock Clock. Out of the Dark. Hören wir beides nach den News. Jetzt ist 3.
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0: Mit der Vania Di Nicola.
2: Die Stadt Biel soll bei der Verkehrsplanung 2045 nicht zu kurz kommen. Der Bieler Gemeinderat verlangt darum vom Bund, dass er die Vision S-Bahn Biel im Projekt auch berücksichtigen. Das schreibt die Stadt heute in einer Mitteilung. Konkret geht es bei dieser Vision darum, dass der Zug von Yverdon über Neuenburg nicht nur bis auf Biel am Bahnhof fährt, sondern noch weiter, also bis ins Bötzingenfeld oder sogar bis auf Grenchen. Die Stadt Biel fordert jetzt vom Bund, dass er die Vision S-Bahn Biel in die nächsten Planungsschritte aufnehmen. Die Stellungnahme von der Stadt Biel geht jetzt als Verkehrsdepartement vom Bund weg. Auch im hintersten Krachen der Schweiz soll es schnelles Internet geben. Der Bundesrat will den Zugang zu schnellem Internet schweizweit sicherstellen, wie er heute bekannt gibt. Er hat das sogenannte Breitbandfördergesetz heute ans Parlament weitergereicht. Konkret will der Bundesrat den Ausbau von schnellem Internet fördern mit bis zu 365 Millionen Franken. Ab 2030 geht das nationale Kupfernetz schrittweise außer Betrieb. Durch das würden 10% von allen Haushalten keinen Internetanschluss mehr haben. Dort will der Bundesrat ansetzen und das Glasfasernetz ausbauen. In Polen hat der Zug einen Lastwagen erfasst und ist daraufhin entgleist. Beim Zugunglück haben sich 20 Menschen verletzt, 4 davon schwer, wie die örtliche Polizei mitteilt. Zu den Schwerverletzten gehören unter anderem der LKW-Fahrer und der Lokführer. Laut Angaben vom polnischen Bahnunternehmen ist der Unfall kurz vor Mittag an einem Bahnübergang passiert. Ein Lastwagen ist über die Gleise gefahren, wo der Zug hat verwischt. Genaue Angaben zur Unfallursache sind noch nicht bekannt. Das polnische Bahnunternehmen sagt aber, das Signal am Bahnübergang hätte alle funktioniert.
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0: 16 Grad ist es im Moment. Der Himmel, der ist recht verhangen. Es kann sein, dass sich die Wolken gegen Abend noch etwas auflockern und es sollte trocken bleiben heute den Rest des Tages. Morgen da ist es schon wieder etwas besser, da gibt es recht viel Sonne den ganzen Tag. Morgen etwa 10 Grad, am Nachmittag um die 21 Grad.
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0: Jetzt ist 3 ab 3, keine Probleme auf der Straße im Kanal 3 Land. Da kommen problemlos vorwärts aktuell. Eine gute Fahrt wünsche ich.
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0: So, nochmal schnell einen Kaffee rauslassen oder sonst einen kleinen Snack holen. Und dann nehmen wir dann noch den Rest von diesem Nami-Angriff. Schön geht mit uns durch den Mittwoch am Mikrofon. Die Andrea Stucki wünscht euch weiterhin gutes Arbeiten.
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0: Mit Kanal 3 durch den Mittwoch. Jetzt ist 20 ab 3. Einen schönen Ami weiterhin. Gäng ein XXXL-T-Shirt und kurze Baggy-Sporthose an und ist ein riesen Kindskopf.
1: Also Chef, erzählen Sie mal, was machen Sie so beruflich?
2: Oh, ich bin auch ein Erfinder, genau wie Sie. Ich habe die Bälle in der Hand erfunden. Aber ich erwischt, aber Sie haben einen Sonnenbrand.
0: Es geht um einen Schauspieler Adam Sandler. Der feiert heute am 9.9. seine Geburt.
3: Oh ja, gut, ist Geburt. Er hat Geburt heute. Oh, ist super, ja.
0: Aber wie alt wird der Adam Sandler eigentlich? Das ist noch schwer zu sagen. Wenn man seinen Humor anschaut, dann ist er etwa 12. Ein paar graue Haare im Bart, die verraten aber dann eben gleich.
4: Der gut aussehende Mann, der ist weit über 50.
5: Und er sieht wirklich gut aus.
6: Er ist 55 Jahre alt.
3: Adam Sandler ist 49 vielleicht.
0: Nix da, 49. 60 wird er, der Hollywoodstar, der mit seinem Humor sehr gut ankommt.
5: Das ist ein lustiger und guter Schauspieler.
4: Er hat auch so ein Charaktergesicht.
7: Der Mann ist cool. Er hat nicht so viele Drogen und Alkohol genommen.
0: Alles Gute zum Geburi Adam Sandler auf ganz, ganz viele weitere Jahre und natürlich witzige Filme, die immer etwas zu lachen geben.
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0: Mit Kanal 3 wieder mit Wochnami in 19 Minuten ist 4 Uhr und wir schauen schon mal auf morgen vorne. Livio Kocher aus dem Kanal 3 Wecker Team.
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0: Mit Gala 3 geht es langsam aber sicher Richtung Feierabend. Geben wir nochmal Gas. Mit dem Solar Roy. Wir hören sie aktuell Hit Hurricane und dazu gibt es Lana Del Rey. Ihr Hit Summertime Sadness ist auch in den Startlöchern. Das gehört ihr beides in der nächsten Viertelstunde. Jetzt ist 4 Uhr. Die
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0: Mit der Vania Di Nicola.
2: Der beste Bauer der Schweiz kommt aus dem Seeland. Genauer gesagt von Oberwil bei Büren. Der 35-jährige Simon Bandi hat den Lehrgang zum Meisterlandwirt mit der Note 5,9 abgeschlossen. Er ist damit der Landwirt mit den besten Noten der ganzen Schweiz. Bei seiner Diplomarbeit sei es darum gegangen, den Betrieb zukunftsorientiert auszurichten, erklärt der Seeländer Landwirt Simon Bandi.
3: Also jetzt ist es im Meisterlandwirt, ist es eigentlich darum gegangen, den Landwirtschaftsbetrieb strategisch auszurichten und den auch zukunftsfähig können weiterzuentwickeln in dem Sinn.
2: In seinem Fall geht es dabei um einen Betrieb von seinem Onkel, den er den nächsten Jahr übernimmt. Der will Simon Bandi mehr auf Legehennen ausrichten. Dazu will er am Bauernhof in 2 Jahren einen Stall dafür bauen, wo der am Schluss etwa 2000 Hennen Platz haben, die Eier legen. Die Stadt Biel soll bei der Verkehrsplanung 2045 nicht zu kurz kommen. Der Bieler Gemeinderat verlangt darum vom Bund, dass er die Vision S-Bahn Biel im Projekt auch berücksichtigt. Das schreibt die Stadt heute in einer Mitteilung. Konkret geht es bei dieser Vision darum, dass der Zug von Yverdon über Neuenburg nicht nur bis auf Biel am Bahnhof fährt, sondern noch ein bisschen weiter, also bis ins Bötzingenfeld oder sogar bis auf Grenchen. Die Stadt Biel fordert jetzt vom Bund, dass er die Vision S-Bahn Biel in die nächsten Planungsschritte aufnehmen. Die Stellungnahme der Stadt Biel geht jetzt als Verkehrsdepartement vom Bund weg. Auf der Autobahn A16 ist heute Morgen eine Frau bei einer Frontalkollision gestorben. 2 weitere Personen haben sich schwer verletzt, wie die Berner Kantonspolizei mitteilt. Ein Auto, das von Biel Richtung Delsberg ist gefahren, ist gerade nach dem Tunnel auf die Gegenfahrbahn gekommen. Dort ist es frontal mit dem entgegenfahrenden Auto zusammengeprallt. Auf dem Abschnitt von der Autobahn A16 bei Moutier hat es keine Mittelleitplanken. Die Beifahrerin vom entgegenfahrenden Auto ist noch an der Unfallstelle gestorben. Die beiden Fahrzeuglenker mussten mit der Rega ins Spital müssen. Warum es zum Unfall kam, ist noch unklar.
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0: 16 Grad ist aktuell in Biel, 15 Grad in Kaunach und 14 Grad in Grenchen. Der Himmel, der ist recht verhangen. Es kann aber sein, dass zwischendurch auch mal die Sonne mal durchschauen und es bleibt trocken heute Abend. Morgen da ist dann auch schon wieder besser, da tut es auf und gibt viel Sonne und die Temperaturen gehen wieder ein bisschen hoch. Maximal 21 Grad wird es morgen.
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0: 3 Minuten nach 4. Ein paar kleinere Stocker hat es in der Region, die verlieren aktuell aber noch nie mehr als 10 Minuten. Passt auf und eine gute Fahrt.
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0: Mittwochnachmittag kickt langsam die Müdigkeit rein vor Wochen. Das letzte Wochenende, das ist schon lange her. Das nächste Wochenende, das ist noch recht weit weg. Wenn ihr vielleicht auch ein bisschen schwere Augen habt, wir helfen euch noch durchhaben bis zum Feierabend. Als nächstes gibt es Jennifer Lopez, ihren Hit «Save Me Tonight». Da gibt uns hoffentlich noch mal ein bisschen Power. Am Mikrofon Andrea Schlucki. Hopp, heute aufstehen, alles durchschütteln, vielleicht ein bisschen abtanzen und dann sind wir ready für den Endspurt.
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0: Schön, seid ihr mit dabei. Jetzt ist 12 ab 4 Uhr.
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0: 16 Grad ist es im Moment. Der Himmel, der ist recht verhangen. Regnen kommt es aber nicht mehr heute Abend. Es kann sogar sein, dass sich die Wolken dann noch ein bisschen auflockern im Verlauf des Abends. Es dünkt mich, ich sehe da schon erste blaue Flecken. Mario Rindisbacher vom Meteotest Bern, wie sieht es morgen aus?
2: Morgen Donnerstag startet dann deutlich freundlicher. Wir haben dann schon von morgen an recht viel Sonnenschein zu erwarten. Allenfalls kann es hier und dort ein paar Nebelfelder haben, aber sonst scheint dann über den Tag die Sonne mit nur ein paar kleinen Quellwolken über dem Jura. Und die Temperaturen, die sind am Morgen noch recht frisch, um die 10 Grad. Am Nachmittag wird es dann wieder recht warm mit etwa 21 Grad.
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0: Das ist Kanal 3. Schönen Mittwochnami weiterhin. Jetzt ist 20:04. 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
0: Der, der schaut, dass die Sportlerinnen und Sportler genug Energie haben, das ist der Silvio Wieland. Er ist Küchenchef im Restaurant Bella Vista zu Magglingen. Und einen grossen Unterschied gibt es, wenn man für Spitzensportler kocht.
2: Portionsgrössen. Also es wird deutlich grössere Portionen werden gegessen, als man normalerweise in Gastronomie kalkuliert.
0: Was heisst das konkret?
2: Ja, normalerweise sagt man vielleicht zum Beispiel Gemüse, etwa 80 Gramm, die man dort einrechnen auf einem normalen Teller. Und wir rechnen hier mit 200 bis 250 Gramm.
0: Was? Also mehr als doppelte Portion? Das ist crazy. Und Dessert auch noch kein Thema?
2: Mal, Dessert haben wir auch. Es gibt ja den Tagesdessert, den wir anbieten. Es ist ja so, dass eigentlich die Sportler eben je nachdem, in welcher Phase des Trainings, dass sie auch Anrecht auf Dessert haben, sie haben ja auch Anrecht auf Pommes frites, sie dürfen auch Pizza essen. Also von dem her, je nachdem, muss der Sportler immer selber wissen, was er darf nehmen und was er nicht darf nehmen. Aber es gibt auch ungesundes Essen bei uns, nicht nur gesundes.
0: Das ist irgendwie noch beruhigend zu hören, dass sich in diesem Fall auch die Profis manchmal gleich ein bisschen etwas gönnen.
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0: Einen schönen Feierabend denen, die jetzt schon haben und guten Endspurt am Rest. Das ist Kanal 3 und wir gehen zusammen Richtung Mittwochabend mit Taylor Swift. Ihr aktuell Hit Elizabeth Taylor, der ist ready. Und dazu einer, der heute vielleicht nicht ganz so gut passt. Summer in the City, ja, ist jetzt der eher Herbst, aber egal, hören wir trotzdem den Kanal 3 Klassiker vom Joe Cocker. Gibt es noch vor dem 5 Uhr. Jetzt ist halb. Die
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0: Mit der Vanya Di Nicola.
2: Der Raphael Lanz ist heute genau 100 Tage im Amt als Berner Regierungsrat. Seit dem 1. Juni ist er Vorsteher von der Wirtschafts-, Energie- und Umweltdirektion vom Kanton Bern. Mit der grossen Hitze von diesem Sommer hat er auch die erste grosse Herausforderung zu meistern gehabt, sagt der Raphael Lanz. Das hat ihm aber auch dabei geholfen, in seine Funktion zu finden.
3: Wir haben aber in diesem Sommer natürlich gerade in unseren Bereichen sehr grosse Herausforderungen gehabt. Stichwort wäre so der Hitzesommer. Aber ich glaube, ich konnte hier mich bereits einbringen und ich habe eine klare Vorstellung, wie wir hier weitergehen wollen. Und das gefällt mir sehr gut, das Amt.
2: Der Raphael Lanz ist mit seiner Amtszeit bis jetzt grundsätzlich zufrieden. Es gäbe ging etwas zu machen und er sei bereit, in außergewöhnlichen Zeiten seinen Einsatz zu leisten. Also so wie beispielsweise schon diesen Sommer. Unternehmen im Kanton Bern sollen auch weiterhin Kirchensteuern zahlen. Der Bernische Grosse Rat hat heute nach einer langen Diskussion alle anderen Varianten abgelehnt. Zur Debatte sind etwa eine freiwillige Kirchensteuer für Unternehmen gewesen, also dass jede Firma selber entscheiden kann, ob sie die zahlen will oder nicht. Aber auch eine Freigrenze oder lineare Entlastung für die Unternehmen hat der Grosse Rat nicht überzeugen können. Ohne die Kirchensteuer der Unternehmen würde ein grosser Batzen fortgehen, so der Tenor im Grossen Rat. Auch im hintersten Krachen der Schweiz soll es schnelles Internet geben. Der Bundesrat will den Zugang zu schnellem Internet schweizweit sicherstellen, wie er heute bekannt gibt. Er hat das sogenannte Breitbandfördergesetz heute das Parlament weitergereicht. Konkret will der Bundesrat den Ausbau von schnellem Internet fördern mit bis zu 365 Millionen Franken. Ab 2030 geht das nationale Kupfernetz schrittweise außer Betrieb. Dadurch würden 10% von allen Haushalten keinen Internetanschluss mehr haben. Dort will der Bundesrat jetzt ansetzen und das Glasfasernetz ausbauen.
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0: Temperatur aktuell 16 Grad. Es ist recht bewölkt, bleibt aber trocken heute. Und morgen wird es ein bisschen wärmer. Am Morgen ist zwar noch frische 10 Grad, am Nachmittag aber bis zu 21 Grad gemeldet. Und die Woche, die sind morgen weg. Es wird den ganzen Tag ziemlich sonnig.
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0: 3:30 Uhr. Eine Meldung vor Strasse auf der Autobahn A1 Bern Richtung Zürich. Da stockt es zwischen Wangerahren und Herkingen. Da habt ihr etwa eine Viertelstunde länger. Ich wünsche euch eine gute Fahrt und kommt sicher an euer Ziel.
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0: Das ist genau 3. Wir gehen von 4 runter zu. Jetzt ist 20 vor 5 ein. Er ist Schauspieler, aber eigentlich vor allem kleine Witzkiste.
1: Also Chef, erzählen Sie mal, was machen Sie so beruflich?
2: Oh, ich bin auch ein Erfinder, genau wie Sie. Ich habe die bellende Hand erfunden. Habe ich erwischt, aber Sie haben einen Sonnenbrand.
0: Der Hollywood-Star Adam Sandler. Der feiert heute sein 60. Geburtstag. In über 60 Filmen hat er schon mitgespielt und auch zum Teil selber Regie geführt. Ein Name, den man kennt aus Hollywood. Und du, Sven, aus dem Kanal 3 Team, du bist unser Film-Nerd und hast einen speziellen Bezug zum Adam Sandler.
3: Der Adam Sandler war sozusagen wie der erste Schauspieler, den ich, wie soll ich sagen, realisiert habe. Gross geworden natürlich mit den Kindsköpfen-Filmen. Wirklich einen abgelacht, wie weiss nicht was. Oder auch zum Beispiel meine erfundene Frau, wo er dort mitspielt und eben seine Frau wie erfindet und merkt, ah, wenn ich so einen Ehering an habe, dann kommt das bei den Frauen an, irgendwie, warum auch immer. Und natürlich, ich glaube, ich würde mal fast behaupten, das erste Mal, als ich wirklich gerannt habe in einem Schlosshung aus Kind, aus 12-Jährigen, bei seinem Film «Klick», wo er ja da die Fernbedienung hat und wie kann das Leben anhalten, vorspulen, zurückspulen und alles, genau. Nein, Adam Sandler, seit King auf, grossartiger Schauspieler und auch heute schaue ich gerne noch seine Filme.
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0: Und ihr hört Kanal 3, schön, geht mit uns der Mittwoch, richtig Feierabend, noch 9 Minuten, dann ist 5 Uhr. Eine 6 in der Schule, die absolute Bestnote, die die Eltern immer ein bisschen stolz gemacht hat.
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0: Nicht ganz mit einem 6, aber mit einem 5,9 hat der Simon Bandi, Landwirt von Oberwil bei Büren, sein Diplom als Meisterlandwirt abgeschlossen. Wieso er so gut abgeschnitten hat und was seine Pläne für die Zukunft sind, im Beitrag von Normo Lanz aus der Redaktion.
2: Simon Bandi heisst der beste Meisterlandwirt der ganzen Schweiz. Er wohnt in Oberwil bei Büren und hat jetzt gerade frisch die Ausbildung zum Meisterlandwirt bestanden. Seit fast 10 Jahren leitet er zusammen mit seinem Onkel einen landwirtschaftlichen Betrieb. Anfangs nächstes Jahr übernimmt er den von seinem Onkel. Simon Bandi war es wichtig, dass der Betrieb in der Familie bleibt. Er hat es darum viel erlebt, wie andere Familienbetriebe keine Nachfolger haben gefunden.
3: Ich habe das eigentlich in meiner Situation sehr schade gefunden in diesem Sinn. Und habe das eigentlich, gedacht, wir sind dort Zügel in die Hände nehmen, dass der Betrieb im Familieneigentum verweilt.
2: Und darum hat er sich dazu entschieden, nach seiner Lehre als Landwirtschaftsmechaniker auch noch die Ausbildung zum Landwirt zu machen. Dort hat er aber nicht hören. Darum hat er jetzt noch den Meisterlandwirt angehängt. Und mit der Note 5,9 hat er den auch mit Bravour bestanden.
3: Die Arbeit, das ist eine Fleissarbeit. Die Note war schlussendlich ein bisschen der Lohn eigentlich für die Fleissarbeit. Aber eigentlich effektiv das oberste Ziel war eigentlich für meinen Betrieb eigentlich die optimale Strategie zu finden.
2: Und die scheint er auch gefunden zu haben. Er will den Betrieb noch mehr auf Legehennen fokussieren. Für das will er dem 2028 einen Stall bauen, wo knapp 2000 Legehennen Platz haben. Zuerst steht aber noch die Übergabe vom Betrieb auf dem Programm.
3: Das Konzept ist jetzt erstellt und geht eigentlich jetzt an die sogenannte Umsetzungsphase, wo wir jetzt mit der Betriebsübernahme eigentlich bereits voll mit drin sind.
2: Darum kann sich der Simon Bandi nicht auf seine beste Note ausruhen. Für den besten Schweizer Meisterlandwirt steht feine Arbeit an.
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0: Das ist Gana 3. Happy Feierabend. Kommen gut heim fürs Heimfahren. Da gibt es den aktuellen Hit von Harry Styles auf die Ohren. American Girls ist bereit. Aber noch voran, einer, der richtig abgeht, perfekt für den Feierabend einzuläuten. Simply the best, Gana 3 Klassiker von Tina Turner. Hören wir in den nächsten 10 Minuten. Jetzt ist 5 Uhr.
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0: Mit der Vanya Di Nicola.
2: Der beste Bauer in der Schweiz kommt aus dem Seeland. Genauer gesagt von Oberwil bei Büren. Der 35-jährige Simon Bandi hat den Lehrgang zum Meisterlandwirt mit der Note 5,9 abgeschlossen. Er ist damit der Landwirt mit den besten Noten der ganzen Schweiz. Bei seiner Diplomarbeit sei es darum gegangen, den Betrieb zukunftsorientiert auszurichten, erklärt der Seeländer Landwirt Simon Bandi.
3: Also jetzt ist es im Meisterlandwirt, ist es eigentlich darum gegangen, den Landwirtschaftsbetrieb strategisch auszurichten und den auch zukunftsfähig können weiterzuentwickeln in diesem Sinn.
2: In seinem Fall geht es dabei um einen Betrieb von seinem Onkel, den er nächstes Jahr übernimmt. Der will Simon Bandi mehr auf Legehennen ausrichten. Dazu will er auf dem Bauernhof in 2 Jahren einen Stall dafür bauen, wo der am Schluss etwa 2000 Hennen Platz haben, die Eier legen. Die Stadt Biel soll bei der Verkehrsplanung 2045 nicht zu kurz kommen. Der Bieler Gemeinderat verlangt darum vom Bund, dass er die Vision S-Bahn Biel im Projekt auch berücksichtigen. Das schreibt die Stadt heute in einer Mitteilung. Konkret geht es bei dieser Vision darum, dass der Zug von Yverdon über Neuenburg nicht nur bis auf Bieler Bahnhof fährt, sondern noch ein bisschen weiter, also bis zum Beispiel ins Bötzingenfeld oder sogar bis auf Grenchen. Die Stadt Biel fordert jetzt vom Bund, dass er die Vision S-Bahn Biel in die ersten Planungsschritte aufnehmen. Die Stellungnahme von der Stadt Biel geht jetzt als Verkehrsdepartement vom Bund weg. Auf der Autobahn A16 bei Moutier ist heute Morgen eine Frau bei einer Frontalkollision gestorben. 2 weitere Personen haben sich schwer verletzt, wie Berner Kantonspolizei mitteilt. Ein Auto, das von Biel Richtung Delsberg ist gefahren ist, gerade nach dem Tunnel auf die Gegenfahrbahn gekommen. Dort ist es frontal mit einem entgegenfahrenden Auto zusammengeprallt. Auf dem Abschnitt von der Autobahn A16 hat es keine Mittelleitplanken. Die Beifahrerin vom entgegenfahrenden Auto ist noch an der Unfallstelle gestorben. Die beiden Fahrzeuglenker haben mit Bereg ins Spital müssen. Warum es zum Unfall ist gekommen, ist noch unklar.
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0: Im Moment ist das Bio und das Arch 16 Grad, das Arberg ist 15 Grad. Es bleibt trocken heute. Es kann sein, dass sich die Wolken dann noch ein bisschen auflösen im Verlauf des Abends. Morgen, das sollte sie dann grösstenteils weg sein. Es wird ziemlich sonnig den ganzen Tag. Die Temperatur am Morgen noch frische 10 Grad. Am Nachmittag bis zu 21 Grad möglich.
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0: 3 ab 5 Uhr. Wir schauen auf die Strasse. Das Bio stockt es dort, wo gängig im Feierabendverkehr. Auf der Lentistrasse, wenn ihr vor Seeforstadt Richtung Brückmoos unterwegs seid, habt ihr etwa 10 Minuten länger. Und dann noch eine Meldung von der Autobahn auf der A1 Bern Richtung Zürich. Da stockt es zwischen Kriegstetten und Herkingen auf mehreren Abschnitten. Da verliert ihr bis zu 20 Minuten. Viel Geduld und eine gute Fahrt.
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0: Apple-Fans warten schon gespannt auf heute Abend. Da werden die neuen iPhones vorgestellt. Man munkelt, es gäbe ein faltbares iPhone. Faltbare Handys haben andere Anbieter schon länger. Warum Apple da so hinten nachkommt und was an diesem iPhone dort besser soll sein, das fragen wir einen, der rauskommt. Der Jean-Claude Frick, Digital-Experte von Comparis, geht in 10 Minuten hier auf Kanal 3. Am Mikrofon Andrea Stucki. Ich hätte ja auch mal was Neues nötig. Ich mit meinem iPhone 11, wo mehr hängt als schon etwas. Aber ein faltbares Handy, ich weiss ja nicht.
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0: Also Kanal 3, jetzt ist 12 ab 5 Uhr, kommen gut in Feierabend. Heute, der 9.9., ein Tag, wo sich Apple-Fans fett im Kalender angestrichen haben. Apple stellt heute nämlich am Abend ihre neuesten Geräte vor. Am 7. Schweizer Zeit geht es los. Wenn man den Gerüchten glaubt, die rumgehen, dann gibt es heute das erste faltbare iPhone. Faltbare Handys sind jetzt grundsätzlich nichts Neues. Andere haben es ja schon länger. Jean-Claude Frick, Digitalexperte bei Comparis.
1: Apple ist bei vielem, was sie machen, spät dran. Jetzt in diesem Fall auch. 2019 ist Samsung mit den ersten faltbaren Handys um die Ecke gekommen. Jetzt haben wir 2026. Apple ist also spät, aber es ist eben schon ein paar Mal gelungen. Wenn sie spät sind, machen sie es besser. Und sie machen es irgendwie auf eine Art, dass es erfolgreicher wird.
0: Was könnte bei den faltbaren Handys von Apple besser sein?
1: Dass sie zum Beispiel den Falz wegnehmen. Ein faltbares Handy, da sieht man eigentlich immer im Bildschirm, dort, wo man es faltet. Das spürt man auch, wenn man mit der Hand drüber fährt. Das ist zum Beispiel etwas, da erwarten wir, dass Apple das Problem gelöst hat. Wenn es aufgeklappt ist, ist es wie ein iPad, wo man nicht irgendwo in der Mitte einen Falz sieht. Dazu die Software. Ist etwas, was Apple im Prinzip sehr gut beherrscht. Also es wird irgendeine clevere Software brauchen, wo eben innen, wenn man es auftut, ist es wie ein iPad mit mehreren Apps, die man brauchen kann. Zusammengeklappt ist es wie ein iPhone.
0: Also Handy und Tablet in einem. Sind wir gespannt, was da in etwas weniger als 2 Stunden vorgestellt wird von Apple.
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0: Das ist Kanal 3. Ich wünsche euch einen schönen Feierabend. Jetzt ist 20:05 Uhr.
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0: Es war eine rechte Feuertaufe für Raphael Lanz. Seit dem 1. Juni ist er Regierungsrat und Vorstände der Wirtschafts-, Energie- und Umweltdirektion des Kantons Bern. Er hat diesen Sommer feierlich etwas zu tun gehabt, wie es ihm in seinen ersten 100 Tagen gegangen ist und welche Herausforderungen er schon angehen durfte, im Beitrag von Normo Lanz aus der Redaktion.
2: Es war das grosse Thema diesen Sommer. In der ganzen Schweiz war es heiss, es hat kaum geregnet und es war viel zu trocken. Darum hat es für Raphael Lanz einen Haufen zu erledigen gegeben. Er hat bis jetzt auf Alpenkanz gesetzt und pragmatische Lösungen gesucht.
3: Ich frage mich immer, was braucht es in der Praxis? Und häufig ist es so, es braucht nicht eine neue Regelung. Wir müssen nicht ein Gesetzgebungs- oder Verordnungsänderungsverfahren machen. Wir können im Rahmen von dem, was bereits besteht, kann man vielleicht etwas ein bisschen anders auslegen, ein bisschen anders handhaben. Und das hilft häufig viel schneller und eigentlich besser, als wenn man da ein Riesenverfahren in Gang setzen.
2: Auch wenn im Grossen und Ganzen alles gut gelaufen sei, könne man sich immer noch verbessern. Dass ab und zu mal etwas nicht gut läuft, gehöre ich dazu. Er muss die Sachen, die aber nicht gut laufen, gerade angehen.
3: Wo geschafft wird, sage ich, da passieren immer noch Fehler. Wichtig ist einfach, dass wenn etwas nicht rund läuft, dass man das sofort adressiert, schaut, was können wir besser machen. Den Anspruch habe ich auch, es braucht eine gewisse Fehlerkultur. Und das ist natürlich in der Politik immer so, ihr könnt nicht immer die Interessen von allen einfach hundertprozentig abbilden.
2: Ihm sei es auch sehr wichtig, dass man offen und ehrlich mit den Verbänden und den betroffenen Leuten kommunizieren. Weil so sei auch mehr Verständnis um, wenn man mal etwas nicht so umsetzen kann, wie sich das die Leute wünschen, wie der Raphael Lanz sagt.
3: Dort habe ich einfach den Anspruch, dass wenn wir das nicht können, dass wir es erklären und klar begründen können. Aus diesen und diesen Gründen können wir leider eurem Anliegen nicht Rechnung tragen. Und ich habe die Erfahrung gemacht, wenn man das so macht, dass das auch akzeptiert werden kann.
2: Raphael Lanz schaut im Ganzen positiv auf die ersten 100 Tage als Regierungsrat zurück. Er möchte so weiterfahren wie bis jetzt. Ihm sei vor allem wichtig, das, was er bis jetzt konnte lernen und alles gut in seine Arbeit einzubringen.
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0: Das ist genau drei. So, die Hälfte der Woche, die habt ihr geschafft. Oder ihr habt schon gleich geschafft, falls ihr noch gut am Bügeln seid. Wir feiern es mit der Dua Lipa. Ihr Hit «Be the One» hören wir zusammen mit dem Teddy Swims. Sein aktueller Hit «Mr. Know-It-All», den gibt es gleich nach den News. Jetzt ist halb 6. 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
0: Mit der Vania Di Nicola.
2: Der Raphael Lanz ist heute genau 100 Tage im Amt als Berner Regierungsrat. Seit dem 1. Juni ist er Vorsteher der Wirtschafts-, Energie- und Umweltdirektion des Kantons Bern. Mit den grossen Hits von diesem Sommer hat er auch gerade die erste grosse Herausforderung zu meistern gehabt, sagt der Raphael Lanz. Das hat ihm aber auch dabei geholfen, in seine Funktion zu finden.
3: Wir haben aber in diesem Sommer natürlich gerade in unseren Bereichen sehr grosse Herausforderungen gehabt. Stichwort wäre so der Hitzesommer. Aber ich glaube, ich habe können hier mir bereits einbringen und ich habe eine klare Vorstellung, wie wir hier weitergehen wollen. Und das gefällt mir sehr gut, das Amt.
2: Der Raphael Lanz ist mit seiner Amtszeit bis jetzt grundsätzlich zufrieden. Es gäbe gerne etwas zu machen und er sei bereit, in außergewöhnlichen Zeiten seinen Einsatz zu leisten. Also so wie beispielsweise schon diesen Sommer. Unternehmen im Kanton Bern sollen auch weiterhin Kirchensteuern zahlen. Der Bernische Grosse Rat hat heute nach einer langen Diskussion alle anderen Varianten abgelehnt. Zur Debatte sind etwa eine freiwillige Kirchensteuer für Unternehmen gewesen, also dass jede Firma selber entscheiden kann, ob sie die zahlen will oder nicht. Aber auch eine Freigrenze oder eine lineare Entlastung für die Unternehmen konnte der Grosse Rat nicht überzeugen. Ohne die Kirchensteuern der Unternehmen würde das grosse Batzen fortkriegen, so der Tenor im Grossen Rat.
4: Auch Frauen sollen in Zukunft an Orientierungstag der Armee müssen gehen. Das will der Bundesrat. Die Botschaft dazu hat er jetzt als Parlament weitergegeben. Eine Mehrheit der Kantone und Parteien haben sich für einen solchen Orientierungstag für Frauen in der Schweiz ausgesprochen, so der Bundesrat. Die zusätzlichen Kosten im Jahr sollen Kantone zahlen und sollten dann nicht höher sein als 600'000 Franken. Damit es so einen Orientierungstag für Frauen gibt, muss man die Verfassung ändern, heisst, das letzte Wort hat die Stimmvolk.
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0: Der Himmel ist recht verhangen, es bleibt aber trocken heute Abend. Die Temperatur im Moment 16 Grad. Morgen wird es wieder etwas wärmer, bis zu 21 Grad am Nachmittag. Und auch die Wolken die lösen sich bis morgen noch auf. Es wird den ganzen Tag mehrheitlich sonnig.
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0: 5:30 Uhr. Es braucht Geduld im Feierabendverkehr. Das Bio stockt auf der Lentistrasse vor Seevorstadt Richtung Brüggemoos. Da habt ihr etwa 10 Minuten länger. Und auf der Autobahn A1 Bern Richtung Zürich stockt es auf mehreren Abschnitten zwischen Kriegstätten und Herkingen. Da müsst ihr etwa mit einer Viertelstunde mehr rechnen. Viel Geduld und habt Sorge.
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0: Einen schönen Feierabend wünsche ich. Das ist Kanal 3, jetzt ist 20 vor 6.
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0: 16 Grad ist es aktuell, es ist bewölkt, aber nass werden soll es heute nicht mehr. Mario Rindisbacher vom Meteotest Bern, wie sieht es morgen aus?
2: Morgen Donnerstag ist das Wetter deutlich freundlicher. Wir haben dann schon von morgen an recht viel Sonnenschein zu erwarten. Allenfalls kann es hier und dort ein paar Nebelfelder haben, aber sonst scheint dann über den Tag die Sonne mit nur ein paar kleinen Quellwolken über dem Jura. Und die Temperaturen die sind am Morgen noch recht frisch, um die 10 Grad. Am Nachmittag wird es dann wieder recht warm mit etwa 21 Grad.
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0: Der Los Gana 3 wünscht euch einen schönen Mittwochabend. Jetzt ist es 10 vor 6 und wir schauen auf morgen Morgen vor. Livio Kocher aus dem Gana 3 Team.
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0: Ihr hört gar nicht rein. Geniesset euren Feierabend. Wir begleiten euch durch den Mittwochabend. Mit Michael Schulte, sein aktueller Hit 5 AM ist in den Startlöchern und auch der fetzige Kanal 3 Klassiker ist parat. Burning Heart von Survivor hören wir beide in der nächsten halben Stunde. Jetzt ist 6 Uhr.
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0: Mit der Vania Di Nicola.
2: Der beste Bauer der Schweiz kommt aus dem Seeland. Genauer gesagt von Oberwil bei Büren. Der 35-jährige Simon Bandi hat den Lehrgang zum Meisterlandwirt mit der Note 5,9 abgeschlossen. Er ist damit der Landwirt mit den besten Noten der ganzen Schweiz. Bei seiner Diplomarbeit sei es darum gegangen, den Betrieb zukunftsorientiert auszurichten, erklärt der Seeländer Landwirt Simon Bandi.
3: Also jetzt ist es im Meisterlandwirt, ist es eigentlich darum gegangen, der Landwirtschaftsbetrieb strategisch auszurichten und den auch zukunftsfähig können weiterzuentwickeln in diesem Sinn.
2: In seinem Fall geht es dabei um einen Betrieb von seinem Onkel, den er den nächsten Jahr übernimmt. Der will Simon Bandi auf mehr Legehennen ausrichten. Dazu will er auf dem Bauernhof in den nächsten 2 Jahren Stall dafür bauen, wo dann am Schluss etwa 2'000 Legehennen Platz haben. Auf der Autobahn A16 bei Moutier ist heute Morgen eine Frau bei einer Frontalkollision gestorben. 2 weitere Personen haben sich schwer verletzt, wie die Berner Kantonspolizei heute mitteilt. Ein Auto, das von Biel Richtung Delsberg ist gefahren, ist gerade nach dem Tunnel auf die Gegenfahrbahn gekommen. Dort ist ein Frontal mit einem entgegenfahrenden Auto zusammengeprallt. Auf dem Abschnitt von der Autobahn A16 hat es keine Mittelleitplanken. Die Beifahrerin vom entgegenfahrenden Auto ist noch an der Unfallstelle gestorben. Die beiden Fahrzeuglenker mussten mit der Rega ins Spital müssen. Warum es zum Unfall kam, ist noch unklar. Unternehmen im Kanton Bern sollen auch weiterhin Kirchensteuern zahlen. Der Bernische Grosse Rat hat heute nach einer langen Diskussion alle anderen Varianten abgelehnt. Zur Debatte waren etwa eine freiwillige Kirchensteuer für Unternehmen gewesen, also dass jede Firma selber entscheiden kann, ob sie die zahlen oder nicht. Aber auch eine Freigrenze oder eine lineare Entlastung für die Unternehmen konnte der Grosse Rat nicht überzeugen. Ohne die Kirchensteuern der Unternehmen würde das grosse Batzen fortgehen, so der Tenor im Grossen Rat.
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0: 16 Grad ist es im Moment. Der Himmel ist recht bewölkt. Es bleibt aber trocken heute. Und morgen wird es dann wieder wärmer, bis zu 21 Grad. Und morgen sind ja auch die Wolken weg und es wird ziemlich sonnig den ganzen Tag.
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0: 3 ab 6 Uhr, wir schauen auf die Strasse. Da braucht es immer noch Geduld. Das Bio auf der Lentistrasse stockt es vor Seevorstadt Richtung Brückmoos. Da verliert ihr etwa 10 Minuten. Und auf der Autobahn A1 Bern Richtung Zürich, da stockt es zwischen Kriegstetten und Herkingen auf mehreren Abschnitten. Da habt ihr bis zu 20 Minuten länger im Moment. Passt auf und eine gute Fahrt.
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0: Perfektes Wetter. Für eine Joggingrunde draussen. Den ganzen Sommer haben wir eine super Ausrede gehabt, weil bei 30 Grad spörteln draussen fängt wirklich nicht. Aber jetzt ist es tiptop, 16 Grad, ist nicht zu heiß, ist nicht zu kalt. Und auch alle Hündler sind sicher froh, weil für die Hunde ist es so angenehmer, so zu spazieren, als die Sonne so anbretschelt. Am Mikrofon Andrea Stucki wünsche ich einen schönen Abend, ob von draussen oder vielleicht gleich daheim auf dem Sofa.
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0: Das ist Gana 3. Ich wünsche euch einen schönen Mittwochfeierabend. Jetzt ist 11 ab 6. Eine 6 in der Schule, die absolute Bestnote, die die Eltern und doch uns selber immer ein bisschen stolz gemacht hat, wenn wir das geschafft haben.
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0: Nicht ganz mit einem 6, aber mit einem 5,9 hat Simon Bandi, Landwirt von Oberwil bei Büren, sein Diplom als Meisterlandwirt abgeschlossen. Wieso er so gut abgeschnitten hat und was seine Pläne für die Zukunft sind, im Beitrag von Normo Lanz aus der Redaktion.
2: Simon Bandi heisst der beste Meisterlandwirt der ganzen Schweiz. Er wohnt in Oberwil bei Büren und hat jetzt gerade frisch die Ausbildung zum Meisterlandwirt bestanden. Seit fast 10 Jahren leitet er zusammen mit seinem Onkel einen landwirtschaftlichen Betrieb. Anfangs nächstes Jahr übernimmt er den von seinem Onkel. Simon Bandi war es wichtig, dass der Betrieb in der Familie bleibt. Er hat darum viel erlebt, wie andere Familienbetriebe keine Nachfolger haben gefunden.
3: Ich habe das eigentlich in meiner Situation sehr schade gefunden in dem Sinn. Und habe das eigentlich gedacht, ich müsse dort Zügel in die Hände nehmen, dass der Betrieb im Familie

0: Eigentum verweilt.
1: Und darum hat er sich dazu entschieden, nach seiner Lehre als Landwirtschaftsmechaniker auch noch die Ausbildung zum Landwirt zu machen. Dort wollte er aber nicht hören. Darum hat er jetzt noch den Meisterlandwirt angehängt. Und mit der Note 5,9 hat er den auch mit Bravour bestanden.
0: Die Arbeit, das ist eine Fleissarbeit. Die Note war schlussendlich der Lohn eigentlich für die Fleissarbeit. Aber eigentlich effektiv das oberste Ziel war eigentlich für meinen Betrieb eigentlich die optimale Strategie zu finden.
1: Und die scheint er auch gefunden zu haben. Er will den Betrieb noch mehr auf Legehennen fokussieren. Für das will er dem 2028 einen Stall bauen, wo knapp 2000 Legehennen Platz haben. Zuerst steht aber noch die Übergabe vom Betrieb auf dem Programm.
0: Das Konzept ist jetzt erstellt und geht jetzt eigentlich an die sogenannte Umsetzungsphase, wo wir jetzt mit der Betriebsübernahme eigentlich bereits voll mit drin sind.
1: Darum kann sich der Simon Bandi nicht auf seine besten Noten ausruhen. Für einen besten Schweizer Meisterlandwirt steht feine kleine Arbeit an.
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0: Das ist «Gang 3 am Mittwoch». Einen schönen Feierabend zusammen. Jetzt ist 20 ab 6 Uhr und Zeit für heute zu schauen, was so gelaufen ist in der Region.
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0: Der beste Bauer der Schweiz kommt aus Oberwil bei Büren.
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0: Der Simon Bandi aus Oberwil hat sein Meisterdiplom mit der Note 5,9 abgeschlossen. Mit dem ist er aktuell der beste Landwirt in der Schweiz. Er will jetzt den Hof von seinem Onkel übernehmen und hat darum zu Bauern gelernt. In seiner Diplomarbeit hat er ein Konzept gemacht, wie er den Hof in Zukunft führen will. Er will zum Beispiel Legehennen haben und für das jetzt einen neuen Hühnerstall bauen.
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0: An den meisten Festen hat es heutzutage Betonblöcke oder andere schwere Hindernisse für die Strassenzugänge zu sperren. Das ist, dass niemand mit dem Auto in die Leute reinfahren kann. In den letzten 10 Jahren hat es nämlich immer wieder so Amokfahrten gegeben. Am Fest vom 100-Jahr-Jubiläum vom Nidau-Gas-Leist hat es letztes Wochenende aber keine so Sicherheitsblöcke gehabt. Warum? Der Leist-Präsident Peter Schmid, der will sich nicht dazu äußern. Und die Stadt Biel sagt, die Veranstalter seien grundsätzlich selber für die Sicherheit verantwortlich und eine gesetzliche Pflicht, so Hindernisse herzustellen, gäbe es nicht. Bei wiederkehrenden Anlässen, also wie zum Beispiel bei Braderie, Fasnacht oder um First Friday, tut sich die Stadt aber dann auch gleich beteiligen und hilft, so Blöcke herzustellen.
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0: Mit G3, der Mittwoch, Feierabend geniessen. Heute gibt es vielleicht einen gemütlichen auf dem Sofa. Richtig passend dazu. Einfach ein bisschen zurücklehnen und geniessen. Ist der neue Hit von One Republic. Need Your Love heisst er. Und dazu gibt es einen G3 Klassiker. Fly Away von Lenny Kravitz oder eben begleiten uns durch den Feierabend. Hören wir in den nächsten 20 Minuten. Jetzt ist 6:30.
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0: Mit der Vania Di Nicola.
2: Der Raphael Lanz ist heute genau 100 Tage im Amt als Berner Regierungsrat. Seit dem 1. Juni ist er Vorsteher von der Wirtschafts-, Energie- und Umweltdirektion vom Kanton Bern. Mit den grossen Hits von diesem Sommer hat er auch gerade die erste grosse Herausforderung zu meistern gehabt, sagt der Raphael Lanz. Das hat ihm aber auch dabei geholfen, in seine Funktion zu finden.
3: Wir haben aber in diesem Sommer natürlich gerade in unseren Bereichen sehr grosse Herausforderungen gehabt. Stichwort wäre so der Hitzesommer. Aber ich glaube, ich habe können hier mir bereits einbringen und ich habe eine klare Vorstellung, wie wir hier weitergehen wollen. Und das gefällt mir sehr gut, das Amt.
2: Der Raphael Lanz ist mit seiner Amtszeit bis jetzt grundsätzlich zufrieden. Es gäbe gerne etwas zu machen und er sei bereit, in außergewöhnlichen Zeiten seinen Einsatz zu leisten. Also so wie beispielsweise schon diesen Sommer. Auch Frauen sollen in Zukunft an Orientierungstag der Armee müssen gehen. Das will der Bundesrat. Die Botschaft dazu hat er jetzt als Parlament weitergegeben. Eine Mehrheit der Kantone und Parteien haben sich für einen solchen Orientierungstag für Frauen in der Schweiz ausgesprochen, so der Bundesrat. Die zusätzlichen Kosten im Jahr sollen Kantone zahlen und sollten dann nicht höher sein als 600'000 Franken. Damit es so einen Orientierungstag für Frauen gibt, muss man die Verfassung ändern. Heisst, das letzte Wort hat dort das Stimmvolk. Bei einer Explosion im ehemaligen Wasserkraftwerk Ritom im Tessin sind 2 Menschen gestorben. Das teilt die Tessiner Kantonspolizei mit. Kurz nach der 9:30 heute Morgen sei beim Wasserkraftwerk ein Feuer ausgebrochen. Danach hat es eine Explosion gegeben, wo die beiden Arbeiter in der alten Zentrale hat erfasst. Ein Teil der Anlage ist dabei auch noch eingestürzt. Als Ursache für die Explosion geht die Polizei von einem elektrischen Problem aus, wo man einen Transformator hat wollen testen. Der genaue Ablauf, der zum Unfall hat geführt, sei aber noch Teil der Ermittlungen.
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0: 16 Grad ist es im Moment. Viel passiert heute nicht mehr. Es ist bewölkt, aber es bleibt trocken. Und morgen verziehen sich die Wolken. Es wird den ganzen Tag mehrheitlich sonnig und die Temperatur geht wieder rauf. Am Morgen zwar noch frische 10 Grad, am Nachmittag aber bis zu 21 Grad.
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0: Jetzt ist 6:30. Der Feierabendverkehr hat sich mehrheitlich beruhigt. Nur eine Meldung habe ich noch. Auf der Autobahn A1 Bern Richtung Zürich. Da verliert ihr noch etwa 10 Minuten zwischen Wangerare und Herkingen. Sonst kommt ihr überall problemlos vorwärts im Kanal 3 Land. Ich wünsche gute Fahrt und habt Sorge.
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1: Das Bundesgericht hat Susanne Sali im Juni als Stadtpräsidentin von Grenchen abgesetzt. Das Gericht hat ihre Beschwerde zu einem fehlerhaften Wahlverfahren recht gegeben und sie hat ihr Büro müssen räumen. Trotzdem bekommt Susanne Sali immer noch den vollen Lohn ausgezahlt, berichtet aschur.ch. Vanya Di Nicola aus der Kanal 3-Redaktion, wie ist das möglich?
2: Regeln tut das die sogenannte Behörden- und Beamtenordnung von der Stadt Grenchen. Die besagt, dass eine Stadtpräsidentin noch weiterhin Ansprüche auf einen Lohn hat, auch wenn sie vorübergehend nicht im Amt ist. Im Fall von der Susanne Sali redet man da von einer unverschuldeten Nicht-Wiederwahl. Auch wenn es genau genommen nicht eine Wiederwahl war, geht es dabei aber um das gleiche Prinzip, dass sie keinen Einfluss hatte auf den Prozess mit den Stimmzetteln. Darum bekommt sie auch weiterhin die vollen 19'000 Franken pro Monat an Stadtbeilohn ausgezahlt.
1: Im August hat ja aschur.ch mal berichtet, dass sie nur 70% vom Lohn überkommt. Warum ist es jetzt gleich der Volllohn?
2: Das ist tatsächlich ein bisschen verwirrend. Grundsätzlich geht die Ordnung von 70% vom Gesamtlohn von einer Stadtbeizgrenze aus. Im Fall von der Susanne Sali heisst das, sie bekommt 9 Monate lang, also 70% vom Jahr, den vollen Lohn. Sie muss in dieser Zeit aber die Wiederwahl zur Stadtpräsidentin arbeiten, sonst trägt die Stadt den Geldhahn dazu. Die Stadtbeiwahl Ende Monat und auch ein auffälliger zweiter Wahlgang im November, die sind beide in diesen 9 Monaten drin. Bis dann ist die Absetzung durchs Bundesgericht im Juni, also knapp 6 Monate her.
1: Jetzt ist ja der Vize-Stabi von Grenchen, der Patrick Grosa, eingesprungen und hat das Amt von der Susanne Sali übergangsweise übernommen. Wie viel verdient er in dieser Rolle?
2: Gut ein Fünftel weniger, also um die 16'000 Franken im Monat. Das hat der Patrick Grosa selber auf Facebook bekannt gegeben, weil der Grenchner Unternehmer und Stabi-Kandidat Elias Vogt darauf bestanden hat. Der Grosa arbeite 100%, bekomme aber etwa 20% weniger Lohn als Susanne Sali. Für ihn sei das aber okay. Und er hat auch noch klargestellt, dass er den Lohn auch nur bekommt, bis das Grenchner Stadtpräsidium wieder besetzt ist.
1: Es ist 6. In der Schule die absolute Bestnote, die die Mami und der Papi gang stolz gemacht haben. Nicht ganz mit einem 6, aber mit einem 5,9 hat der Simon Bandi, Landwirt von Oberwil bei Büren, sein Diplom als Meisterlandwirt abgeschlossen. Wieso er so gut abgeschnitten hat und was seine Pläne für die Zukunft sind, im Beitrag von Norma Lanz.
3: Simon Bandi heisst der beste Meisterlandwirt der ganzen Schweiz. Er wohnt in Oberwil bei Büren und hat jetzt gerade frisch die Ausbildung zum Meisterlandwirt bestanden. Seit fast 10 Jahren leitet er zusammen mit seinem Onkel einen landwirtschaftlichen Betrieb. Anfangs nächstes Jahr übernimmt er den von seinem Onkel. Simon Bandi war es wichtig, dass der Betrieb in der Familie bleibt. Er hat darum viel erlebt, wie andere Familienbetriebe keine Nachfolger haben gefunden.
4: Ja, das ist eigentlich in meiner Situation sehr schade gefunden in dem Sinn und habe das eigentlich gedacht, ich müsse dort Zügel in die Hände nehmen, dass der Betrieb im Familieneigentum verweilt.
3: Und darum hat er sich dazu entschieden, nach seiner Lehre als Landwirtschaftsmechaniker auch noch die Ausbildung zum Landwirt zu machen. Dort hat er aber nicht hören. Darum hat er jetzt noch den Meisterlandwirt angehängt. Und mit der Note 5,9 hat er den auch mit Bravour bestanden.
4: Die Arbeit, das ist eine Fleissarbeit. Die Note war schlussendlich der Lohn eigentlich für die Fleissarbeit. Aber eigentlich effektiv das oberste Ziel war eigentlich für meinen Betrieb eigentlich die optimale Strategie zu finden.
3: Und die scheint er auch gefunden zu haben. Er will den Betrieb noch mehr auf Legehennen fokussieren. Für das will er dem 2028 einen Stall bauen, der knapp 2'000 Legehennen Platz hat. Zuerst steht aber noch die Übergabe vom Betrieb auf dem Programm.
4: Das Konzept ist jetzt erstellt und geht jetzt eigentlich an die sogenannte Umsetzungsphase, wo wir jetzt mit der Betriebsübernahme eigentlich bereits voll mit drin sind.
3: Darum kann sich der Simon Bandi nicht auf seine besten Note ausruhen. Für einen besten Schweizer Meisterlandwirt steht fein ein klein Arbeit an.
1: Das Rennteam Bolliger von Ruppoldsried ist normalerweise rassig unterwegs. Im Februar ist der Lastwagen vom Rennteam von der Strasse abgekommen und hatte Totalschaden gehabt. Dank Spenden haben sie jetzt wieder einen neuen Lastwagen können suchen tun. Wie es dazu gekommen ist und was das für das Rennteam bedeutet, im Beitrag von Normo Lanz aus der Redaktion.
3: Eigentlich hat alles super ausgesehen. Das Rennteam Bolligen von Rupperswil hat Tests in Valencia gerade hinter sich gehabt. Bei Rückfahrt, gerade noch mal 2 Kilometer weg von der heimischen Garage, ist der Lastwagen plötzlich von der Strasse abgekommen und der Hang runtergerutscht. Der Kevin Bolliger, Teammanager vom Rennteam Bolliger, muss sich an diese Zeit besinnen.
5: Nein, natürlich, im ersten Moment ist uns natürlich der Boden unter den Füßen weggerissen worden, am 6. Februar. Und wir haben im ersten Moment wirklich nicht gewusst, wie es weitergeht. Wir sind dann, wir probieren so schnell wie möglich wieder aufzustehen. Wir sind dann, 2 Tage später schon wieder in der ersten Ausstellung präsent gewesen.
3: Bei dieser Ausstellung haben viele Leute auf den Unfall angesprochen. Bekannte haben ihm dann geholfen, eine Spendeaktion ins Leben zu rufen. Im Dorflederli hat es gerne mal wieder ein Kuvert mit Geld gegeben. Und sonst haben Leute aus der ganzen Region und sogar darüber hinaus Geld gespendet für einen Lastwagen vom Rennteam Bolliger.
5: Aber es ist sogar über die Landesgrenze hinaus haben wir bis und mit Japan immer können spenden, einholen. Und das war natürlich gewaltig für uns als kleines Schweizer Privatteam aus dem Berner Seeland. Ja.
3: Mit den über 1000 Spenden konnte man dann einen neuen Lastwagen organisieren. Dem hat man auch gerade die passende Lackierung zum Rennteam Bolliger gegeben. Ganz an neue Lastwagen hat man sich aber noch nicht gewöhnt. Aber einen Namen hat er schon, wie der Kevin Bolliger sagt.
5: Es wird sicher noch einen oder anderen Ausflug brauchen, habe ich das Gefühl. Aber wenn ich jetzt einen Namen geben mit unseren Fans zusammen, wir nennen ihn aber jetzt Manfred. Und das ist abgestimmt worden aus allen Fans. Da sind mehrere Namen eingegangen. Und ich habe das Gefühl, dass wir irgendwann definitiv wieder sagen können, dass es unser Zuhause ist.
3: Nächstes Wochenende steht der Manfred im Einsatz, wenn das Rennteam Bolliger im 24-Stunden-Rennen zu Frankreich an Start geht.
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1: Das Bundesgericht hat Susanne Sali im Juni als Stadtpräsidentin von Grenchen abgesetzt. Das Gericht hat ihre Beschwerde zu einem fehlerhaften Wahlverfahren recht gegeben und sie hat ihr Büro müssen räumen. Trotzdem bekommt Susanne Sali immer noch den vollen Lohn ausgezahlt, berichtet aschur.ch. Vanya Di Nicola aus der Kanal 3 Redaktion, wie ist das möglich?
2: Regeln tut das die sogenannte Behörden- und Beamtenordnung von der Stadt Grenchen. Die besagt, dass eine Stadtpräsidentin noch weiterhin Anspruch auf einen Lohn hat, auch wenn sie vorübergehend nicht im Amt ist. Im Fall von der Susanne Sali redet man da von einer unverschuldeten Nicht-Wiederwahl. Auch wenn es genau genommen nicht eine Wiederwahl war, geht es dabei aber um das gleiche Prinzip, dass sie keinen Einfluss hatte auf den Prozess mit den Stimmzetteln. Darum bekommt sie auch weiterhin die vollen 19'000 Franken pro Monat an Stadtbilon ausgezahlt.
1: Im August hat ja aschur.ch mal berichtet, dass sie nur 70% vom Lohn überkommt. Warum ist es jetzt gleich der volle Lohn?
2: Das ist tatsächlich ein bisschen verwirrend. Grundsätzlich geht die Ordnung von 70% vom Gesamtlohn von einer Stadtbitz Grenchen aus. Im Fall von der Susanne Sali heisst das, sie bekommt 9 Monate lang, also 70% vom Jahr, den vollen Lohn. Sie muss in dieser Zeit aber die Wiederwahl zur Stadtpräsidentin arbeiten, sonst trägt die Stadt den Geldhahn dazu. Die Stadtbeiwahl Ende Monat und auch einen allfälligen zweiten Wahlgang im November, die sind beide in diesen 9 Monaten drin. Bis dann ist die Absetzung durchs Bundesgericht im Juni, also knapp 6 Monate her.
1: Jetzt ist ja der Vize-Stabi von Grenchen, der Patrick Grosa, eingesprungen und hat das Amt von der Susanne Sali übergangsweise übernommen. Wie viel verdient er in dieser Rolle?
2: Gut ein Fünftel weniger, also um die 16'000 Franken im Monat. Das hat der Patrick Grosa selber auf Facebook bekannt gegeben, weil der Grenchner Unternehmer und Stabi-Kandidat Elias Vogt darauf bestanden hat. Der Grosa arbeite 100%, bekomme aber etwa 20% weniger Lohn als Susanne Sali. Für ihn sei das aber okay. Und er hat auch noch klargestellt, dass er den Lohn auch nur bekommt, bis das Grenchner Stadtpräsidium wieder besetzt ist.
1: Es ist 6. In der Schule die absolute Bestnote, die die Mami und der Papi gang stolz gemacht haben. Nicht ganz mit einem 6, aber mit einem 5,9 hat der Simon Bandi, Landwirt von Oberwil bei Büren, sein Diplom als Meisterlandwirt abgeschlossen. Wieso er so gut abgeschnitten hat und was seine Pläne für die Zukunft sind, im Beitrag von Norma Lanz.
3: Simon Bandi heisst der beste Meisterlandwirt der ganzen Schweiz. Er wohnt in Oberwil bei Büren und hat jetzt gerade frisch die Ausbildung zum Meisterlandwirt bestanden. Seit fast 10 Jahren leitet er zusammen mit seinem Onkel einen landwirtschaftlichen Betrieb. Anfangs nächstes Jahr übernimmt er den von seinem Onkel. Simon Bandi war es wichtig, dass der Betrieb in der Familie bleibt. Er hat darum viel erlebt, wie andere Familienbetriebe keine Nachfolger haben gefunden.
4: Ja, das ist eigentlich in meiner Situation sehr schade gefunden in dem Sinn und habe das eigentlich gedacht, ich müsse dort Zügel in die Hänge nehmen, dass der Betrieb im Familieneigentum verweilt.
3: Und darum hat er sich dazu entschieden, nach seiner Lehre als Landwirtschaftsmechaniker auch noch die Ausbildung zum Landwirt zu machen. Dort hat er aber nicht hören. Darum hat er jetzt noch den Meisterlandwirt angehängt. Und mit der Note 5,9 hat er den auch mit Bravour bestanden.
4: Die Arbeit, das ist eine Fleissarbeit. Die Note war schlussendlich der Lohn eigentlich für die Fleissarbeit. Aber eigentlich effektiv das oberste Ziel war eigentlich für meinen Betrieb eigentlich die optimale Strategie zu finden.
3: Und die scheint er auch gefunden zu haben. Er will den Betrieb noch mehr auf Legehennen fokussieren. Für das will er dem 2028 einen Stall bauen, wo knapp 2'000 Legehennen Platz haben. Zuerst steht aber noch die Übergabe vom Betrieb auf dem Programm.
4: Das Konzept ist jetzt erstellt und geht jetzt eigentlich an die sogenannte Umsetzungsphase, wo wir jetzt mit der Betriebsübernahme eigentlich bereits voll mit drin sind.
3: Darum kann sich der Simon Bandi nicht auf seine besten Note ausruhen. Für einen besten Schweizer Meisterlandwirt steht feierlei Arbeit an.
1: Das Rennteam Bolliger von Rupoldsried ist normalerweise rassig unterwegs. Im Februar ist der Lastwagen vom Rennteam von der Strasse abgekommen und hatte Totalschaden gehabt. Dank Spenden haben sie jetzt wieder einen neuen Lastwagen können suchen tun. Wie es dazu gekommen ist und was das für das Rennteam bedeutet, im Beitrag von Normo Lanz aus der Redaktion.
3: Eigentlich hat alles super ausgesehen. Das Rennteam Bolligen von Rupperswil hat Tests in Valencia gerade hinter sich gehabt. Bei Rückfahrt, gerade noch mal 2 Kilometer weg von der heimischen Garage, ist der Lastwagen plötzlich von der Strasse abgekommen und der Hang runtergerutscht. Der Kevin Bolliger, Teammanager vom Rennteam Bolliger, muss sich an diese Zeit besinnen.
5: Nein, natürlich, im ersten Moment ist uns natürlich der Boden unter den Füßen weggerissen worden, am 6. Februar. Und wir haben im ersten Moment wirklich nicht gewusst, wie es weitergeht. Wir sind dann, wir probieren so schnell wie möglich wieder aufzustehen. Wir sind dann, 2 Tage später schon wieder in der ersten Ausstellung präsent gewesen.
3: Bei dieser Ausstellung haben viele Leute auf den Unfall angesprochen. Bekannte haben ihm dann geholfen, eine Spendeaktion ins Leben zu rufen. Im Dorflederli hat es gerne mal wieder ein Kuvert mit Geld gegeben. Und sonst haben Leute aus der ganzen Region und sogar darüber hinaus Geld gespendet für einen Lastwagen vom Rennteam Bolliger.
5: Aber es ist sogar über die Landesgrenze hinaus haben wir bis und mit Japan immer können Spenden einholen. Und das war natürlich gewaltig für uns als kleines Schweizer Privatteam aus dem Berner Seeland. Ja.
3: Mit den über 1000 Spenden konnte man einen neuen Lastwagen organisieren. Dem hat man auch die passende Lackierung zum Rennteam Bolliger gegeben. Ganz an neue Lastwagen hat man sich aber noch nicht gewöhnt. Aber einen Namen hat er schon, wie der Kevin Bolliger sagt.
5: Es wird sicher noch einen oder anderen Ausflug brauchen, habe ich das Gefühl. Aber wenn ich jetzt einen Namen geben mit unseren Fans zusammen, wir nennen ihn aber jetzt Manfred. Und das ist abgestimmt worden aus allen Fans. Da sind mehrere Namen eingegangen. Und ich habe das Gefühl, dass wir irgendwann definitiv wieder sagen können, dass es unser Zuhause ist.
3: Nächstes Wochenende steht der Manfred im Einsatz, wenn das Rennteam Bolliger im 24-Stunden-Rennen zu Frankreich an Start geht.
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1: Das Bundesgericht hat Susanne Sali im Juni als Stadtpräsidentin von Grenchen abgesetzt. Das Gericht hat ihre Beschwerde zu einem fehlerhaften Wahlverfahren recht gegeben und sie hat ihr Büro müssen räumen. Trotzdem bekommt Susanne Sali immer noch den vollen Lohn ausgezahlt, berichtet aschur.ch. Vanya Di Nicola aus der Kanal 3 Redaktion, wie ist das möglich?
2: Regeln tut das die sogenannte Behörden- und Beamtenordnung von der Stadt Grenchen. Die besagt, dass eine Stadtpräsidentin noch weiterhin Anspruch auf einen Lohn hat, auch wenn sie vorübergehend nicht im Amt ist. Im Fall von der Susanne Sali redet man da von einer unverschuldeten Nicht-Wiederwahl. Auch wenn es genau genommen nicht eine Wiederwahl war, geht es dabei aber um das gleiche Prinzip, dass sie keinen Einfluss hatte auf den Prozess mit den Stimmzetteln. Darum bekommt sie auch weiterhin die vollen 19'000 Franken pro Monat an Stadtbilon ausgezahlt.
1: Im August hat ja aschur.ch mal berichtet, dass sie nur 70% vom Lohn überkommt. Warum ist es jetzt gleich der volle Lohn?
2: Das ist tatsächlich ein bisschen verwirrend. Grundsätzlich geht die Ordnung von 70% vom Gesamtlohn von einer Stadtbezirkgrenze aus. Im Fall von der Susanne Sali heisst das, sie bekommt 9 Monate lang, also 70% vom Jahr, den vollen Lohn. Sie muss in dieser Zeit aber die Wiederwahl zur Stadtpräsidentin schaffen, sonst trägt die Stadt den Geldhahn dazu. Die Stadtbewahl Ende Monat und auch einen allfälligen zweiten Wahlgang im November, die sind beide in diesen 9 Monaten drin. Bis dann ist die Absetzung durchs Bundesgericht im Juni, also knapp 6 Monate her.
1: Jetzt ist ja der Vize-Stabi von Grenchen, der Patrick Grosa, eingesprungen und hat das Amt von der Susanne Sali übergangsweise übernommen. Wie viel verdient er in dieser Rolle?
2: Gut ein Fünftel weniger, also um die 16'000 Franken im Monat. Das hat der Patrick Grosa selber auf Facebook bekannt gegeben, weil der Grenchner Unternehmer und Stabi-Kandidat Elias Vogt darauf bestanden hat. Der Grosa arbeite 100%, bekomme aber etwa 20% weniger Lohn als Susanne Sali. Für ihn sei das aber okay. Und er hat auch noch klargestellt, dass er den Lohn auch nur bekommt, bis das Grenchner Stadtpräsidium wieder besetzt ist.
1: Es ist 6. In der Schule die absolute Bestnote, die die Mami und der Papi gang stolz gemacht haben. Nicht ganz mit einem 6, aber mit einem 5,9 hat der Simon Bandi, Landwirt von Oberwil bei Büren, sein Diplom als Meisterlandwirt abgeschlossen. Wieso er so gut abgeschnitten hat und was seine Pläne für die Zukunft sind, im Beitrag von Norma Lanz.
3: Simon Bandi heisst der beste Meisterlandwirt der ganzen Schweiz. Er wohnt in Oberwil bei Büren und hat jetzt gerade frisch die Ausbildung zum Meisterlandwirt bestanden. Seit fast 10 Jahren leitet er zusammen mit seinem Onkel einen landwirtschaftlichen Betrieb. Anfangs nächstes Jahr übernimmt er den von seinem Onkel. Simon Bandi war es wichtig, dass der Betrieb in der Familie bleibt. Er hat darum viel erlebt, wie andere Familienbetriebe keine Nachfolger haben gefunden.
4: Ja, das ist eigentlich in meiner Situation sehr schade gefunden in dem Sinn und habe das eigentlich gedacht, ich müsse dort Zügel in die Hände nehmen, dass der Betrieb im Familieneigentum verweilt.
3: Und darum hat er sich dazu entschieden, nach seiner Lehre als Landwirtschaftsmechaniker auch noch die Ausbildung zum Landwirt zu machen. Dort hat er aber nicht hören. Darum hat er jetzt noch den Meisterlandwirt angehängt. Und mit der Note 5,9 hat er den auch mit Bravour bestanden.
4: Die Arbeit, das ist eine Fleissarbeit. Die Note war schlussendlich der Lohn eigentlich für die Fleissarbeit. Aber eigentlich effektiv das oberste Ziel war eigentlich für meinen Betrieb eigentlich die optimale Strategie zu finden.
3: Und die scheint er auch gefunden zu haben. Er will den Betrieb noch mehr auf Legehennen fokussieren. Für das will er dem 2028 einen Stall bauen, wo knapp 2'000 Legehennen Platz haben. Zuerst steht aber noch die Übergabe vom Betrieb auf dem Programm.
4: Das Konzept ist jetzt erstellt und geht jetzt eigentlich an die sogenannte Umsetzungsphase, wo wir jetzt mit der Betriebsübernahme eigentlich bereits voll mit drin sind.
3: Darum kann sich der Simon Bandi nicht auf seine besten Note ausruhen. Für einen besten Schweizer Meisterlandwirt steht feierlei Arbeit an.
1: Das Rennteam Bolliger von Rupoldsried ist normalerweise rassig unterwegs. Im Februar ist der Lastwagen vom Rennteam von der Strasse abgekommen und hatte Totalschaden gehabt. Dank Spenden haben sie jetzt wieder einen neuen Lastwagen können suchen tun. Wie es dazu gekommen ist und was das für das Rennteam bedeutet, im Beitrag von Normo Lanz aus der Redaktion.
3: Eigentlich hat alles super ausgesehen. Das Rennteam Bolligen von Rupos-Ried hat Tests in Valencia gerade hinter sich gehabt. Bei Rückfahrt, gerade noch mal 2 Kilometer weg von der heimischen Garage, ist der Lastwagen plötzlich von der Strasse abgekommen und der Hang runtergerutscht. Der Kevin Bolliger, Teammanager vom Rennteam Bolliger, muss sich an diese Zeit besinnen.
5: Nein, natürlich, im ersten Moment ist uns natürlich der Boden unter den Füßen weggerissen worden, am 6. Februar. Und wir haben im ersten Moment wirklich nicht gewusst, wie es weitergeht. Wir sind dann, gesagt, wir probieren so schnell wie möglich wieder aufzustehen. Wir sind dann, 2 Tage später schon wieder in der ersten Ausstellung präsent gewesen.
3: Bei dieser Ausstellung haben viele Leute auf den Unfall angesprochen. Bekannte haben ihm dann geholfen, eine Spendeaktion ins Leben zu rufen. Im Dorflederli hat es gerne mal wieder ein Kuvert mit Geld gegeben. Und sonst haben Leute aus der ganzen Region und sogar darüber aus Geld gespendet für einen Lastwagen vom Rennteam Bolliger.
5: Aber es ist sogar über die Landesgrenze überaus haben wir bis und mit Japan haben wir können Spenden einholen. Und das war natürlich gewaltig für uns als kleines Schweizer Privatteam aus dem Berner Seeland. Ja.
3: Mit den über 1000 Spenden konnte man einen neuen Lastwagen organisieren. Dem hat man auch gerade die passende Lackierung zum Rennteam Bolliger gegeben. Ganz an neue Lastwagen hat man sich aber noch nicht gewöhnt. Aber einen Namen hat er schon, wie der Kevin Bolliger sagt.
5: Es wird sicher noch einen oder anderen Ausflug brauchen, habe ich das Gefühl. Aber wir haben jetzt einen Namen geben mit unseren Fans zusammen. Wir nennen ihn aber jetzt Manfred. Und das ist abgestimmt worden aus allen Fans. Da sind mehrere Namen eingegangen. Und ich habe das Gefühl, dass wir irgendwann definitiv wieder sagen können, dass es unser Daheim ist.
3: Nächstes Wochenende steht der Manfred im Einsatz, wenn das Rennteam Bolliger im 24-Stunden-Rennen zu Frankreich an Start geht.
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1: Das Bundesgericht hat Susanne Sali im Juni als Stadtpräsidentin von Grenchen abgesetzt. Das Gericht hat ihre Beschwerde zu einem fehlerhaften Wahlverfahren recht gegeben und sie hat ihr Büro müssen räumen. Trotzdem bekommt Susanne Sali immer noch den vollen Lohn ausgezahlt, berichtet aschur.ch. Vanya Di Nicola aus der Kanal 3 Redaktion, wie ist das möglich?
2: Regeln tut das die sogenannte Behörden- und Beamtenordnung von der Stadt Grenchen. Die besagt, dass eine Stadtpräsidentin noch weiterhin Anspruch auf einen Lohn hat, auch wenn sie vorübergehend nicht im Amt ist. Im Fall von der Susanne Sali redet man da von einer unverschuldeten Nicht-Wiederwahl. Auch wenn es genau genommen nicht eine Wiederwahl war, geht es dabei aber um das gleiche Prinzip, dass sie keinen Einfluss hatte auf den Prozess mit den Stimmzetteln. Darum bekommt sie auch weiterhin die vollen 19'000 Franken pro Monat an Stadtbilon ausgezahlt.
1: Im August hat ja aschur.ch mal berichtet, dass sie nur 70% vom Lohn überkommt. Warum ist es jetzt gleich der volle Lohn?
2: Das ist tatsächlich ein bisschen verwirrend. Grundsätzlich geht die Ordnung von 70% vom Gesamtlohn von einer Stadtbitz Grenchen aus. Im Fall von der Susanne Sali heisst das, sie bekommt 9 Monate lang, also 70% vom Jahr, den vollen Lohn. Sie muss in dieser Zeit aber die Wiederwahl zur Stadtpräsidentin arbeiten, sonst trägt die Stadt den Geldhahn dazu. Die Stadtbeiwahl Ende Monat und auch einen allfälligen zweiten Wahlgang im November, die sind beide in diesen 9 Monaten drin. Bis dann ist die Absetzung durchs Bundesgericht im Juni, also knapp 6 Monate her.
1: Jetzt ist ja der Vize-Stabi von Grenchen, der Patrick Grosa, eingesprungen und hat das Amt von der Susanne Sali übergangsweise übernommen. Wie viel verdient er in dieser Rolle?
2: Gut ein Fünftel weniger, also um die 16'000 Franken im Monat. Das hat der Patrick Grosa selber auf Facebook bekannt gegeben, weil der Grenchner Unternehmer und Stabi-Kandidat Elias Vogt darauf bestanden hat. Der Grosa arbeite 100%, bekomme aber etwa 20% weniger Lohn als Susanne Sali. Für ihn sei das aber okay. Und er hat auch noch klargestellt, dass er den Lohn auch nur bekommt, bis das Grenchner Stadtpräsidium wieder besetzt ist.
1: Es ist 6. In der Schule die absolute Bestnote, die die Mami und der Papi gang stolz gemacht haben. Nicht ganz mit einem 6, aber mit einem 5,9 hat der Simon Bandi, Landwirt von Oberwil bei Büren, sein Diplom als Meisterlandwirt abgeschlossen. Wieso er so gut abgeschnitten hat und was seine Pläne für die Zukunft sind, im Beitrag von Norma Lanz.
3: Simon Bandi heisst der beste Meisterlandwirt der ganzen Schweiz. Er wohnt in Oberwil bei Büren und hat jetzt gerade frisch die Ausbildung zum Meisterlandwirt bestanden. Seit fast 10 Jahren leitet er zusammen mit seinem Onkel einen landwirtschaftlichen Betrieb. Anfangs nächstes Jahr übernimmt er den von seinem Onkel. Simon Bandi war es wichtig, dass der Betrieb in der Familie bleibt. Er hat darum viel erlebt, wie andere Familienbetriebe keine Nachfolger haben gefunden.
4: Ja, das ist eigentlich in meiner Situation sehr schade gefunden in dem Sinn und habe das eigentlich gedacht, ich müsse dort Zügel in die Hänge nehmen, dass der Betrieb im Familieneigentum verweilt.
3: Und darum hat er sich dazu entschieden, nach seiner Lehre als Landwirtschaftsmechaniker auch noch die Ausbildung zum Landwirt zu machen. Dort hat er aber nicht hören. Darum hat er jetzt noch den Meisterlandwirt angehängt. Und mit der Note 5,9 hat er den auch mit Bravour bestanden.
4: Die Arbeit, das ist eine Fleissarbeit. Die Note war schlussendlich der Lohn eigentlich für die Fleissarbeit. Aber eigentlich effektiv das oberste Ziel war eigentlich für meinen Betrieb eigentlich die optimale Strategie zu finden.
3: Und die scheint er auch gefunden zu haben. Er will den Betrieb noch mehr auf Legehennen fokussieren. Für das will er dem 2028 einen Stall bauen, der knapp 2'000 Legehennen Platz hat. Zuerst steht aber noch die Übergabe vom Betrieb auf dem Programm.
4: Das Konzept ist jetzt erstellt und geht jetzt eigentlich an die sogenannte Umsetzungsphase, wo wir jetzt mit der Betriebsübernahme eigentlich bereits voll mit drin sind.
3: Darum kann sich der Simon Bandi nicht auf seine besten Note ausruhen. Für einen besten Schweizer Meisterlandwirt steht feierlich Arbeit an.
1: Das Rennteam Bolliger von Rupoldsried ist normalerweise rassig unterwegs. Im Februar ist der Lastwagen vom Rennteam von der Strasse abgekommen und hatte Totalschaden gehabt. Dank Spenden haben sie jetzt wieder einen neuen Lastwagen können suchen tun. Wie es dazu gekommen ist und was das für das Rennteam bedeutet, im Beitrag von Normo Lanz aus der Redaktion.
3: Eigentlich hat alles super ausgesehen. Das Rennteam Bolligen von Rupperswil hat Tests in Valencia gerade hinter sich gehabt. Bei Rückfahrt, gerade noch mal 2 Kilometer weg von der heimischen Garage, ist der Lastwagen plötzlich von der Strasse abgekommen und der Hang runtergerutscht. Der Kevin Bolliger, Teammanager vom Rennteam Bolliger, muss sich an diese Zeit besinnen.
5: Nein, natürlich, im ersten Moment ist uns natürlich der Boden unter den Füßen weggerissen worden, am 6. Februar. Und wir haben im ersten Moment wirklich nicht gewusst, wie es weitergeht. Wir sind dann, wir probieren so schnell wie möglich wieder aufzustehen. Wir sind dann, 2 Tage später schon wieder in der ersten Ausstellung präsent gewesen.
3: Bei dieser Ausstellung haben viele Leute auf den Unfall angesprochen. Bekannte haben ihm dann geholfen, eine Spendeaktion ins Leben zu rufen. Im Dorflederli hat es gerne mal wieder ein Kuvert mit Geld gegeben. Und sonst haben Leute aus der ganzen Region und sogar darüber hinaus Geld gespendet für einen Lastwagen vom Rennteam Bolliger.
5: Aber es ist sogar über die Landesgrenze hinaus haben wir bis und mit Japan immer können Spenden einholen. Und das war natürlich gewaltig für uns als kleines Schweizer Privatteam aus dem Berner Seeland. Ja.
3: Mit den über 1000 Spenden konnte man einen neuen Lastwagen organisieren. Dem hat man auch die passende Lackierung zum Rennteam Bolliger gegeben. Ganz an neue Lastwagen hat man sich aber noch nicht gewöhnt. Aber einen Namen hat er schon, wie der Kevin Bolliger sagt.
5: Es wird sicher noch einen oder anderen Ausflug brauchen, habe ich das Gefühl. Aber wenn ich jetzt einen Namen geben mit unseren Fans zusammen, wir nennen ihn aber jetzt Manfred. Und das ist abgestimmt worden aus allen Fans. Da sind mehrere Namen eingegangen. Und ich habe das Gefühl, dass wir irgendwann definitiv wieder sagen können, dass es unser Zuhause ist.
3: Nächstes Wochenende steht der Manfred im Einsatz, wenn das Rennteam Bolliger im 24-Stunden-Rennen zu Frankreich an Start geht.
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1: Das Bundesgericht hat Susanne Sali im Juni als Stadtpräsidentin von Grenchen abgesetzt. Das Gericht hat ihre Beschwerde zu einem fehlerhaften Wahlverfahren recht gegeben und sie hat ihr Büro müssen räumen. Trotzdem bekommt Susanne Sali immer noch den vollen Lohn ausgezahlt, berichtet aschur.ch. Vanya Di Nicola aus der Kanal 3-Redaktion, wie ist das möglich?
2: Regeln tut das die sogenannte Behörde- und Beamtenordnung von der Stadt Grenchen. Die besagt, dass eine Stadtpräsidentin noch weiterhin Anspruch auf einen Lohn hat, auch wenn sie vorübergehend nicht im Amt ist. Im Fall von der Susanne Sali redet man da von einer unverschuldeten Nicht-Wiederwahl. Auch wenn es genau genommen nicht eine Wiederwahl war, geht es dabei aber um das gleiche Prinzip, dass sie keinen Einfluss hatte auf den Prozess mit den Stimmzetteln. Darum bekommt sie auch weiterhin die vollen 19'000 Franken pro Monat an Stadtbilon ausgezahlt.
1: Im August hat ja aschur.ch mal berichtet, dass sie nur 70% vom Lohn überkommt. Warum ist es jetzt gleich der volle Lohn?
2: Das ist tatsächlich ein bisschen verwirrend. Grundsätzlich geht die Ordnung von 70% vom Gesamtlohn von einer Stadtpräsidentin aus. Im Fall von der Susanne Sali heisst das, sie bekommt 9 Monate lang, also 70% vom Jahr, den vollen Lohn. Sie muss in dieser Zeit aber die Wiederwahl zur Stadtpräsidentin arbeiten, sonst trägt die Stadt den Geldhahn dazu. Die Stadtbewahl Ende Monat und auch ein auffälliger zweiter Wahlgang im November, die sind beide in diesen 9 Monaten drin. Bis dann ist die Absetzung durchs Bundesgericht im Juni, also knapp 6 Monate her.
1: Jetzt ist ja der Vize-Stabi von Grenchen, der Patrick Grosa, eingesprungen und hat das Amt von der Susanne Sali übergangsweise übernommen. Wie viel verdient er in dieser Rolle?
2: Gut ein Fünftel weniger, also um die 16'000 Franken im Monat. Das hat der Patrick Grosa selber auf Facebook bekannt gegeben, weil der Grenchner Unternehmer und Stabi-Kandidat Elias Vogt darauf bestanden hat. Der Grosa arbeite 100%, bekomme aber etwa 20% weniger Lohn als Susanne Sali. Für ihn sei das aber okay. Und er hat auch noch klargestellt, dass er den Lohn auch nur bekommt, bis das Grenchner Stadtpräsidium wieder besetzt ist.
1: Es ist 6. In der Schule die absolute Bestnote, die die Mami und der Papi gang stolz gemacht hat. Nicht ganz mit einem 6, aber mit einem 5,9 hat der Simon Bandi, Landwirt von Oberwil bei Büren, sein Diplom als Meisterlandwirt abgeschlossen. Wieso er so gut abgeschnitten hat und was seine Pläne für die Zukunft sind, im Beitrag von Norma Lanz.
3: Simon Bandi heisst der beste Meisterlandwirt der ganzen Schweiz. Er wohnt in Oberwil bei Büren und hat jetzt gerade frisch die Ausbildung zum Meisterlandwirt bestanden. Seit fast 10 Jahren leitet er zusammen mit seinem Onkel einen landwirtschaftlichen Betrieb. Anfangs nächstes Jahr übernimmt er den von seinem Onkel. Simon Bandi war es wichtig, dass der Betrieb in der Familie bleibt. Er hat darum viel erlebt, wie andere Familienbetriebe keine Nachfolger gefunden
4: haben. Ja, das ist eigentlich in meiner Situation sehr schade gefunden in dem Sinn und habe das eigentlich gedacht, ich müsse dort Zügel in die Hände nehmen, dass der Betrieb im Familieneigentum verweilt.
3: Und darum hat er sich dazu entschieden, nach seiner Lehre als Landwirtschaftsmechaniker auch noch die Ausbildung zum Landwirt zu machen. Dort wollte er aber nicht hören. Darum hat er jetzt noch den Meisterlandwirt angehängt. Und mit der Note 5,9 hat er den auch mit Bravour bestanden.
4: Die Arbeit, das ist eine Fleissarbeit. Die Note war schlussendlich ein bisschen der Lohn eigentlich für die Fleissarbeit. Aber eigentlich effektiv das oberste Ziel war eigentlich für meinen Betrieb eigentlich die optimale Strategie zu finden.
3: Und die scheint er auch gefunden zu haben. Er will den Betrieb noch mehr auf Legehennen fokussieren. Für das will er dem 2028 einen Stall bauen, der knapp 2'000 Legehennen Platz hat. Zuerst steht aber noch die Übergabe vom Betrieb auf dem Programm.
4: Das Konzept ist jetzt erstellt und geht es eigentlich jetzt an die sogenannte Umsetzungsphase, wo wir jetzt mit der Betriebsübernahme eigentlich bereits voll mit drin sind.
3: Darum kann sich der Simon Bandi nicht auf seine besten Noten ausruhen. Für einen besten Schweizer Meisterlandwirt steht fein ein klein Arbeit an.
1: Das Rennteam Bolliger von Rupoldsried ist normalerweise rassig unterwegs. Im Februar ist der Lastwagen vom Rennteam von der Strasse abgekommen und hatte Totalschaden gehabt. Dank Spenden haben sie jetzt wieder einen neuen Lastwagen können suchen tun. Wie es dazu gekommen ist und was das für das Rennteam bedeutet, im Beitrag von Normo Lanz aus der Redaktion.
3: Eigentlich hat alles super ausgesehen. Das Rennteam Bolligen von Rupposried hat Tests in Valencia gerade hinter sich gehabt. Bei Rückfahrt, gerade noch mal 2 Kilometer weg von der heimischen Garage, ist der Lastwagen plötzlich von der Strasse abgekommen und der Hang runtergerutscht. Der Kevin Bolliger, Teammanager vom Rennteam Bolliger, muss sich an diese Zeit besinnen.
5: Nein, natürlich, im ersten Moment ist uns natürlich der Boden unter den Füßen weggerissen worden, am 6. Februar. Und wir haben im ersten Moment wirklich nicht gewusst, wie es weitergeht. Wir sind dann, wir probieren so schnell wie möglich wieder aufzustehen. Wir sind dann, 2 Tage später schon wieder in der ersten Ausstellung präsent gewesen.
3: Bei dieser Ausstellung haben viele Leute auf den Unfall angesprochen. Bekannte haben ihm dann geholfen, eine Spendeaktion ins Leben zu rufen. Im Dorflederli hat es gerne mal wieder ein Kuvert mit Geld gegeben. Und sonst haben Leute aus der ganzen Region und sogar darüber hinaus Geld gespendet für einen Lastwagen vom Rennteam Bolliger.
5: Aber es ist sogar über die Landesgrenze überaus haben wir bis und mit Japan haben wir spenden können, einholen. Und das war natürlich gewaltig für uns als kleines Schweizer Privatteam aus dem Berner Seeland. Ja.
3: Mit den über 1000 Spenden konnte man dann einen neuen Lastwagen organisieren. Dem hat man auch die passende Lackierung zum Rennteam Bolliger gegeben. Ganz an neue Lastwagen hat man sich aber noch nicht gewöhnt. Aber einen Namen hat er schon, wie der Kevin Bolliger sagt.
5: Es wird sicher noch einen oder anderen Ausflug brauchen, habe ich das Gefühl. Aber wenn ich jetzt einen Namen geben mit unseren Fans zusammen, wir nennen ihn aber jetzt Manfred. Und das ist abgestimmt worden aus allen Fans. Da sind mehrere Namen eingegangen. Und ich habe das Gefühl, dass wir irgendwann definitiv wieder sagen können, dass es unser Daheim ist.
3: Nächstes Wochenende steht der Manfred im Einsatz, wenn das Rennteam Bolliger im 24-Stunden-Rennen zu Frankreich an Start geht.
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